0: weniger Zucker verwenden, um eben auch weniger Zuckersteuer bezahlen zu müssen. In Brüssel startet heute der EU-Herbstgipfel und EVP-Chef Weber warnt vor einem Scheitern der Haushaltsverhandlungen. Er hält eine Erhöhung des EU-Etats für nötig, auch um Aufgaben wie den Grenzschutz und die Verteidigung stemmen zu können. Kanzler Merz kriegt allerdings auch Rückendeckung aus der Union für seinen harten Sparkurs. Deutschland und andere Nettozahler fordern Kürzungen um mehrere hundert Milliarden Euro. Auf der A8 bei Burgau hat ein Lastwagen nach einem geplatzten Reifen 1440 Kisten Bier verloren. Die Flaschen, die sind im Grünstreifen neben der Fahrbahn gelandet. Der Schaden, der liegt bei über 100.000 Euro. Feuerwehr und Autobahnmeistereien mussten großflächig aufräumen. Der Lkw-Fahrer ist aber unverletzt geblieben. Stuttgart auf Wolke 7, Dortmund auf dem Boden der Tatsachen. In der Fußball-Champions League hat der VfB Stuttgart einen 3:0-Sieg in Bratislava feiern können. Der BVB hingegen hat bei Bodø Glimt in Norwegen gepatzt und mit 0:1 verloren. Pia Wegner berichtet für uns.
1: Stuttgart nimmt mit dem 3:0-Erfolg bei Slovan Bratislava schon nach dem zweiten Spieltag Kurs auf die K.O.-Runde. Für Dennis Undav bedeutete sein 1:0-Führungstreffer außerdem das Ende seiner Torflaute in dieser Saison. Ein slowenisches Eigentor und ein Treffer von Ermedin Dimirovic machten den Sieg dann schließlich perfekt. Dortmund dagegen fand gegen die spielstarken Norweger von Bodø Glimt kaum offensive Lösungen und verlor gegen den Underdog verdient mit 0:1.
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3: Immer aktuell, dank KI. In der Nacht liegt in Augsburg und der Region verbreitet Nebel. Später lockert es in Augsburg und der Region auf, dann ist es teils sonnig, teils bewölkt. In Augsburg und Donauwörth messen wir 7 Grad. Morgen ist es zunächst neblig und mit bis zu 18 Grad mild.
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3: Aktuell liegen uns keine Verkehrsstörungen vor.
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3: Derzeit liegen uns keine Blitzer oder Abstandsmeldungen vor. 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

0: Donauwörth messen wir 7 Grad. Morgen ist es zunächst neblig und mit bis zu 18 Grad mild.
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0: Ruhiger und störungsfreier Verkehr im Sendegebiet.
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0: Derzeit liegen uns keine Blitzer oder Abstandsmeldungen vor. Alle Staus und Blitzer gibt's auch auf radioaugsburg.de und in der Radio Augsburg-App. Wir wünschen euch eine gute Fahrt.
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1: Ich bin Yves Simon. Wie praktisch wäre es, wenn wir alle Ausweise, Führerscheine und so weiter einfach immer auf dem Handy mit dabei hätten? Der Bundestag jedenfalls will heute die rechtlichen Voraussetzungen dafür schaffen, und zwar für eine digitale Brieftasche zur persönlichen Identifizierung. Ab dem nächsten Jahr soll das Smartphone dann damit quasi zum Zwillingsausweis werden. Für uns berichtet Ronny Thorau.
2: Normale Ausweise sollen nicht verschwinden. Die digitale Brieftasche ist als freiwilliges zusätzliches Angebot gedacht. Nutzerinnen und Nutzer können mithilfe der sogenannten EUDI-Wallet wichtige Dokumente digital auf ihrem Smartphone ablegen. Ihren Personalausweis etwa. Mittelfristig aber zum Beispiel auch Führerschein, Geburtsurkunde oder Zeugnisse.
1: An allen Bahnhöfen in Deutschland gilt ab heute ein Alkoholverbot. Auf Bahnsteigen, in Wartehallen und teilweise auch auf den Vorplätzen darf kein Alkohol mehr getrunken werden. Kneipen im Bahnhof und Züge der Deutschen Bahn sind davon ausgenommen. Das Unternehmen will mit der Regel für mehr Sicherheit und Sauberkeit an Bahnhöfen sorgen. Am Forgensee im Ostallgäu endet die Schifffahrtssaison. Auf Deutschlands größtem Stausee heißt es heute zum letzten Mal Leinen los. Danach wird der See nach und nach abgelassen für den Hochwasserschutz und die Stromerzeugung. Die Schiffe MS Füssen und MS Allgäu werden in der Winterpause fit für die neue Saison gemacht. Und die startet dann im Juni, wenn der Forgensee dann wieder genug Wasser hat. Der norwegische Kunstrasen liegt den deutschen Teams einfach nicht. Nach dem 3:3 der Bayern bei Stavanger hat Borussia Dortmund jetzt sogar verloren in der Fußball-Champions League. Der BVB hat eine 0:1-Pleite bei Bodø/Glimt kassiert und tritt die Heimreise jetzt ohne Punkte an. Besser lief es dagegen für Stuttgart. Der VfB hat mit 3:0 bei Slovan Bratislava gewonnen.
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3: 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Dank KI. In der Nacht liegt in Augsburg und der Region verbreitet Nebel. Später lockert es in Augsburg und der Region auf, dann ist es teils sonnig, teils bewölkt. In Augsburg und Donauwörth messen wir 7 Grad. Morgen ist es zunächst neblig und mit bis zu 18 Grad mild.
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3: Ihr habt freie Fahrt. Derzeit gibt es keine Verkehrsbehinderungen.
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3: Derzeit liegen uns keine Blitzer- oder Abstandsmeldungen vor. 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
1: Ich bin Yves Simon. Der Bundestag will die größte Notfallreform seit Jahren beschließen. Leichte Fälle sollen in Zukunft gar nicht erst in der Notaufnahme landen. Wer wirklich dringend Hilfe benötigt, der soll dafür aber dann schneller drankommen. Für uns berichtet Tanja Wagner.
2: Stundenlang mit Schmerzen in der Notaufnahme sitzen, das soll es nicht mehr geben, verspricht Gesundheitsminister Lindemann. Wer in die Rettungsstelle gehört und wer nicht, soll künftig verstärkt schon vorab von Ärzten und Leitstellen entschieden werden, per digitaler oder telefonischer Ersteinschätzung. Ist es akut, kommt der Rettungswagen. Ist der Fall weniger dringend, reiche auch eine Arztpraxis.
1: US-Präsident Trump fordert drastische Strafen für Informanten im eigenen Militär. Er ist dafür, wer eigene Einsatzdetails an die Presse weitergibt, soll erschossen werden. Das hat er bei einem Wahlkampfauftritt im US-Bundesstaat Arizona so gesagt. In den USA wird die Todesstrafe momentan ja ohnehin heftig diskutiert. Anlass sind eine geplante, per Livestream übertragene Militärhinrichtung und auch eine fehlgeschlagene Exekution im Bundesstaat Tennessee. In Brüssel treffen sich heute und morgen die Staats- und Regierungschefs der EU-Länder. Ein Hauptthema, der Umgang mit billigen Importen aus China und mögliche Schutzmaßnahmen für die eigene Industrie. Bundeskanzler Merz und der französische Präsident Macron drängen auf ein härteres Vorgehen. Gleichzeitig droht aber auch weiter Streit um den EU-Haushalt von 2028 bis 2034, den einige Länder deutlich kleiner schneiden wollen. Dazu gehört auch Deutschland. Gebrauchter Champions-League-Abend für Borussia Dortmund auf ungewohntem Kunstrasen. Der BVB hat eine 0:1-Niederlage beim norwegischen Favoriten Schreck Bodø Glimt kassiert. Der VfB Stuttgart hat seine eigene Auswärtsaufgabe dagegen souverän gelöst und tritt mit einem 3:0 gegen Slovan Bratislava die Heimreise aus der Slowakei an.
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3: Immer aktuell, dank KI. Der Frühnebel löst sich im Laufe des Tages langsam auf. Am Nachmittag wechseln sich in der Region Sonne und Wolken ab. Insgesamt ist es ruhig. In Augsburg sind es aktuell 6 Grad, in Oettingen 5 Grad. Morgen gibt es bei Nebel bis zu 18 Grad.
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3: Uns liegen im Moment keine Staus und Behinderungen vor.
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3: Derzeit liegen uns keine Blitzer oder Abstandsmeldungen vor. Seht ihr Staus und Blitzer, meldet sie gerne unter der 0821 50 242 26.
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1: Immer aktuell, dank KI. Der Frühnebel löst sich im Laufe des Tages langsam auf. Am Nachmittag wechseln sich in der Region Sonne und Wolken ab. Insgesamt ist es ruhig. In Augsburg sind es aktuell 6 Grad, in Oettingen 5 Grad. Morgen gibt es bei Nebel bis zu 18 Grad.
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1: Ihr habt freie Fahrt. Derzeit gibt es keine Verkehrsbehinderungen.
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1: Derzeit liegen uns keine Blitzer oder Abstandsmeldungen vor. Seht ihr Staus und Blitzer, meldet sie gerne unter der 0821 50 242 26.
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1: Ich bin Yves Simon. Guten Morgen. In Berlin wollen Linke, Grüne und SPD doch weiter sondieren und eventuell eine neue Regierung bilden. Die drei Parteien haben sich darauf verständigt, an ihrer gemeinsamen Erklärung gegen Antisemitismus festzuhalten. Das hat der SPD-Landesvorsitzende Steffen Krach im RBB klargestellt. Für uns berichtet aus Berlin David Riemer.
2: Die Vereinbarung soll auch in einen möglichen Koalitionsvertrag aufgenommen werden. Damit sind die Missverständnisse zwischen den Parteien ausgeräumt. Die Sondierungsgespräche sollen noch heute weitergehen. Linke, Grüne und SPD hatten vereinbart, wie sie im Falle einer Regierungszusammenarbeit mit antisemitischen Vorfällen in der Linkspartei umgehen wollen. Vorgesehen sind auch Sanktionen bis hin zum Fraktionsausschluss.
1: Der Zusatzbeitrag für die gesetzliche Krankenversicherung soll auch über den Jahreswechsel hinaus stabil bleiben. Das hat Bundesgesundheitsminister Linnemann am Abend bekannt gegeben. Er beruft sich auf den Schätzerkreis, der vorher darüber beraten hat. Und der empfiehlt für 2027 einen durchschnittlichen Beitragssatz von 2,9%, wie auch schon in diesem Jahr. Allerdings, den Zusatzbeitrag legen die Krankenkassen am Ende dann selbst fest. In Bayern ist Bauen und Kaufen weiter teuer, obwohl manche Immobilien ein bisschen günstiger geworden sind. Laut Immobilienverband Deutschland Süd sind die Preise für Baugrundstücke für Einfamilienhäuser seit dem Frühjahr im Schnitt um 0,6% gestiegen. Gebrauchte Häuser, die sind aber leicht billiger geworden, vor allem Reihenhäuser und auch Doppelhaushälften. Der Kunstrasen in Norwegen ist einfach nichts für unsere deutschen Teams. Nach dem 3:3 der Bayern bei Stavanger hat Borussia Dortmund jetzt sogar verloren in Norwegen. In der Fußball-Champions League bei Bodø/Glimt gab es eine 0:1-Pleite. Besser lief es für Stuttgart. Der VfB hat mit 3:0 bei Slovan Bratislava gewonnen.
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3: Immer aktuell, dank KI. Der Frühnebel löst sich im Laufe des Tages langsam auf. Am Nachmittag wechseln sich in der Region Sonne und Wolken ab. Insgesamt ist es ruhig. In Augsburg sind es aktuell 6 Grad, in Oettingen 5 Grad. Morgen gibt es bei Nebel bis zu 18 Grad.
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3: Ihr habt freie Fahrt. Derzeit gibt es keine Verkehrsbehinderungen.
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3: Derzeit liegen uns keine Blitzer oder Abstandsmeldungen vor. 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
1: Immer aktuell, dank KI. Der Frühnebel löst sich im Laufe des Tages langsam auf. Am Nachmittag wechseln sich in der Region Sonne und Wolken ab. Insgesamt ist es ruhig. In Augsburg sind es aktuell 6 Grad, in Oettingen 5 Grad. Morgen gibt es bei Nebel bis zu 18 Grad.
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1: Die Polizei meldet derzeit keine Verkehrsbehinderungen in Augsburg und der Region.
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1: Derzeit liegen uns keine Blitzer oder Abstandsmeldungen vor. 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
1: Ich bin Fabian Schaffer. Guten Morgen. Gute Nachricht für alle gesetzlich Versicherten. Die Zusatzbeiträge zur Krankenkasse bleiben im kommenden Jahr wohl stabil. Das hat Gesundheitsminister Linnemann auf Grundlage einer Finanzprognose mitgeteilt. Thomas Bremser berichtet.
2: Der Schätzerkreis hat errechnet, im Schnitt können die Zusatzbeiträge so bleiben, wie sie aktuell sind, bei 2,9%. Die tatsächlichen Beiträge legt aber jede Krankenkasse selbst fest. Die Schätzung ist auch ein Realitätscheck gewesen für die Bundesregierung, denn die will ja mit ihrem Sparpaket verhindern, dass die Beiträge steigen.
1: In Brüssel treffen sich heute und morgen die Staats- und Regierungschefs der EU. Ein Hauptthema: der Umgang mit billigen Importen aus China und mögliche Schutzmaßnahmen für die eigene Industrie. Kanzler Merz und Frankreichs Präsident Macron drängen auf ein härteres Vorgehen. Gleichzeitig droht weiter Streit um den EU-Haushalt von 2028 bis 2034, den einige Länder deutlich kleiner schneiden wollen. Auf der A8 bei Burgau hatte ein Lastwagen nach einem geplatzten Reifen 1440 Kisten Bier verloren. Die Flaschen landeten im Grünstreifen neben der Fahrbahn. Der Schaden liegt bei über 100.000 Euro. Feuerwehr und Autobahnmeisterei mussten großflächig aufräumen. Der Lkw-Fahrer blieb unverletzt. Zweiter Spieltag, erste Auswärtspartie, erste Niederlage. Dortmund hatte in der Fußball-Champions League mit 0:1 bei Bodø Glimt verloren. Für das norwegische Team wiederum sind es die ersten 3 Punkte der Saison. Zum Auftakt gab es eine deutliche 0:5-Pleite beim FC Bayern. Stuttgart wiederum konnte sich parallel über den zweiten Vorrundensieg freuen. Bei Slovan Bratislava hat der VfB mit 3:0 gewonnen.
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3: Immer aktuell, dank KI. Im weiteren Verlauf gibt es in Augsburg und der Region Sonne und Wolken im Wechsel. Dabei ist das meist trocken. Dazu ist es bei uns noch neblig. Aktuell liegen die Temperaturen in Augsburg bei 7 Grad und in Donauwörth bei 4 Grad. Morgen ist es nach Nebel freundlicher mit bis zu 18 Grad.
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3: Ihr habt freie Fahrt. Derzeit gibt es keine Verkehrsbehinderungen.
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3: Derzeit liegen uns keine Blitzer oder Abstandsmeldungen vor. Alle Staus und Blitzer gibt's auch auf radioaugsburg.de und in der Radio Augsburg-App. Wir wünschen euch eine gute Fahrt.
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5: Schönen guten Morgen. Es ist Donnerstag, der 15. Oktober. Es geht schon mit ja so großen Schritten in Richtung Wochenende. Jetzt müssen wir aber noch 2 Tage arbeiten und dann dürfen wir uns wieder ausruhen. Ich bin Roland Stingel. Einen schönen guten Morgen. Genießt den ersten Kaffee mit uns, mit Radio Augsburg.

Radio Augsburg ist hier am Donnerstag. Einen schönen guten Morgen. Es kann heute zum Teil neblig sein, wenn wir aufstehen. Aber wenn sich der Nebel heute auflöst, dann wird es im Großen und Ganzen recht freundlich. Mal Sonne, mal Wolken am Nachmittag bei Temperaturen um die 16 Grad.

Guten Morgen, Radio Augsburg ist hier am Donnerstag. Wir stehen gemeinsam auf, starten rein in einen neuen Tag. Und das gleich mit den neuesten Infos aus Augsburg und aus der Region. Gleich geht's um unsere Lokalnachrichten.

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2: Guten Morgen, ich bin Veronika Götz. Ab sofort gilt an den Bahnhöfen in Augsburg und der Region ein generelles Alkoholverbot. Damit sollen Reisende und Mitarbeitende besser geschützt werden. Außerdem soll das strikte Alkoholverbot zu weniger Auseinandersetzungen an den Bahnhöfen führen. ProBahn Schwaben befürwortet dieses Alkoholverbot. Sprecher Erol Jagatsch.
3: Wir begrüßen das grundsätzlich als Fahrgastverband. Ein Verbot an Bahnhöfen kann dazu führen, dass Belästigungen durch möglicherweise alkoholisierte Personen reduziert werden direkt am Bahnhof. Weil es ist schon nicht sehr angenehm, wenn man, sage ich mal, einen Bahnhof betritt und dort würde man dann durch entsprechende Personen ja einfach mal schon mal negative Eindrücke einsammeln.
2: Die Gastronomie bleibt von dem Verbot ausgenommen. Außerdem ist es weiterhin erlaubt, Alkohol verschlossen im Gepäck oder aus Einkäufen mitzuführen. Bei Verstößen gegen das Alkoholkonsumverbot erfolgt ein Platzverweis. Im Wiederholungsfall spricht die Bahn dann ein Hausverbot aus. In Kissing sorgt die Verkehrsüberwachung für Ärger. Seit Juni müssen Falschparker mit kostenpflichtigen Strafzetteln rechnen. Dadurch fallen in einigen Wohnstraßen bisher genutzte Parkplätze weg. Viele Anwohner beschweren sich über den Parkplatzmangel. Die Gemeinde sieht jedoch Sicherheitsrisiken, wenn Gehwege oder Rettungswege blockiert werden. Der Hauptausschuss hat deshalb beschlossen, die Kontrollen vorerst nicht zu ändern. Ein mögliches Parkraumkonzept soll aber überprüft werden. Künstliche Intelligenz ist auch aus dem kirchlichen Leben nicht mehr wegzudenken. In zahlreichen kirchlichen Institutionen wird KI schon verwendet. Aber die Regeln, die der AI Act der Europäischen Union vorgibt, gehen dem Bistum Augsburg nicht weit genug. Es hat daher eine für alle Mitarbeiter verpflichtende KI-Ordnung erlassen. Der KI-Beauftragte des Bistums, Michael Billhardt, sagt, der Mensch muss immer im Vordergrund stehen.
4: Das kann ich gleich vorweggreifen. Also den digitalen Priester wird es nicht geben. Also der Mensch wird niemals durch ein KI-System ersetzt. Vor allem nicht im Miteinander mit anderen Menschen. Wir müssen anders sein. Ja, bei uns geht es nicht um die Wirtschaftlichkeit. Da geht es nicht um, in erster Linie nicht um Profite oder Gewinnmaximierung, sondern der Mensch muss als Mittelpunkt von allem dienen und das kann ich keiner Maschine angedeihen lassen.
2: Da sich die Technik bei künstlicher Intelligenz rasant entwickelt, wird die

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0: Schönen guten Morgen, Radio Augsburg am Donnerstag und wir kümmern uns nun um die Zirbelnuss.
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2: Hi, servus, ich bin der Daniel und ich wollte eigentlich nur wissen, was hat's eigentlich mit der Zirbelnuss im Augsburger Wappen auf sich?
3: Wer durch Augsburg gemütlich schlendert, kommt an ihr nicht vorbei, die Zirbelnuss. Sie ist überall und allgegenwärtig.
4: Zum Teil auf Kanaldeckeln, auch an einigen Gebäudefassaden, da oben am Rathaus. Ob jetzt in Fugerei oder sonst wo geht, die wird sie überall finden.
5: Also die ist auf allen Gullideckeln, die ist auf den Mülltonnen, meine ich. Die ist auf, also zum Beispiel auf dem Rathaus obendrauf, dann auf der Flagge von Augsburg.
3: Und wie ist die Zirbelnuss nach Augsburg gekommen?
4: Durch die Römer. Also wenn ich mir jetzt nicht ganz falsch liege, so habe ich es einmal in der Schule gelernt. Und das ist ein Pinienzapfen und nichts anderes. Also soll es darstellen und es ist damals durch die Römer.

0: nach Augsburg gekommen.
1: Zum ersten Mal taucht die Zirbelnuss in Augsburg auf Siegeln aus dem 13. Jahrhundert auf. Auf einem Siegel des Jahres 1237 zum Beispiel sieht man ein baumartiges Gebilde. Der Umriss läuft spitz zu und die Blattstruktur des Baumes ähnelt schon der Zirbelnuss mit ihren Schuppen. Man vermutet, dass die mittelalterlichen Menschen mit dem Baum Fruchtbarkeit und das Wachstum Augsburg symbolisieren wollten. Wie kommt sie nach Augsburg? Manuela Wagner, Museumspädagogin.
2: Die Römer waren ja vor einigen tausend Jahren hier. Genaue Datum ist ja ein bisschen umstritten, wann jetzt Augsburg gegründet wurde. Wann sie da waren, die Römer, das weiß man. Und seit dieser Zeit haben sie eben die Zirbelnuss mitgebracht. Die Zirbelnuss ist auf den Grabmälern zu sehen und ist da eigentlich ein Pinienzapfen. Also der Pinienzapfen war bei den Römern ein wichtiges Symbol für Fruchtbarkeit, aber eben auch für den Tod bzw. für das Leben nach dem Tod, wenn man so will.
1: Der Pinienzapfen wurde dann später von den Augsburgern abgewandelt bzw. umgedeutet in eine Zirbelnuss. Und weil die Zirbelnuss so präsent in der Stadt war, hat sich Augsburg dazu entschieden, die Zirbelnuss ins Wappen zu nehmen.
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Schönen guten Morgen, Radio Augsburg ist hier. Es ist heute ein bisschen trüb hier in Augsburg und in der Region. Zum Teil ist es auch neblig und wenn sich der Nebel heute auflöst, dann wird es im Großen und Ganzen eigentlich recht freundlich, sage ich mal. Es soll trocken bleiben, die Temperaturen am Nachmittag 16 Grad. Dazu wechseln sich Sonne und Wolken ab. Morgen sieht's ähnlich aus.

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1: Gleich Quiz de Berg hier bei uns bei Radio Augsburg vorher. Schauen wir noch kurz auf die Nachrichten um 7 Uhr. Da geht's unter anderem um den Alkoholverbot, der ab heute an allen rund 5700 Bahnhöfen in Deutschland gilt, also auch in Augsburg. Und wir sprechen darüber auch noch in der nächsten Stunde ausführlich über das Alkoholverbot hier in Augsburg, was die Augsburger dazu sagen oder auch, ja, was ProBahn dazu sagt, ob die das gut finden oder nicht gut finden. Dazu bei uns dann in der nächsten Stunde noch Ausführliches hier bei Radio Augsburg heute am Donnerstag. Und jetzt ist es ganz genau 7:05. Also in 5 Minuten gibt es unsere Nachrichten hier bei uns. Und bis dahin noch Musik aus den 80ern. Hier ist Chris de Burgh mit High on Emotion.

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1: Ich bin Veronika Götz. Gestern Abend war die erste Bürgerversammlung der Stadt Augsburg unter dem neuen Oberbürgermeister Florian Freund. Die Anträge der Bürger umfassten meist die Themen Verkehr, Sauberkeit in der Stadt oder die Förderung bestimmter Projekte. Ab heute gilt an den Bahnhöfen in Augsburg und der Region ein generelles Alkoholverbot. Damit sollen Reisende und Mitarbeitende besser geschützt werden. Außerdem soll das strikte Alkoholverbot zu weniger Auseinandersetzungen an den Bahnhöfen führen. Pro Bahn Schwaben befürwortet ein Alkoholverbot an den Bahnhöfen. Und damit zu mehr Nachrichten aus Bayern, Deutschland und der Welt.
2: Ich bin Fabian Schaffer. Guten Morgen. Ein Feierabend, Bier am Bahnsteig oder eines für den Weg zum Bundesligaspiel auf sämtlichen Bahnhöfen in Deutschland ist das seit Mitternacht verboten. Bundesweit gilt an allen rund 5.700 Bahnhöfen ab heute ein Alkoholverbot. An einigen großen gab es so ein Verbot ohnehin schon. Die Bahn will die Bahnhöfe so sicherer und sauberer machen. Wer dagegen verstößt, muss im schlimmsten Fall mit einem Hausverbot rechnen. Passend dazu, der Bahnhof in Ansbach ist Bahnhof des Jahres 2026. Das hat das Verkehrsbündnis Allianz pro Schiene mitgeteilt. Die Jury lobte die helle, freundliche Atmosphäre nach dem mehrjährigen Umbau sowie die gute Anbindung mit Bus, Auto und Fahrrad. Der Freistaat Bayern hat den barrierefreien Ausbau mit mehr als 20 Millionen Euro gefördert. Der durchschnittliche Zusatzbeitrag in der gesetzlichen Krankenversicherung soll 2027 bei 2,9% bleiben. Das hat Gesundheitsminister Linnemann angekündigt. Einzelne Kassen können ihre Beiträge trotzdem erhöhen. Tatsächlich liegt der Durchschnitt schon jetzt bei 3,1%. Die Grünen rechnen auch 2027 mit einem höheren Wert. Die Krankenkassen warnen vor weiteren finanziellen Risiken. Stuttgart auf Wolke 7, Dortmund auf dem Boden der Tatsachen. In der Fußball-Champions League hat der VfB einen 3:0-Sieg in Bratislava feiern können. Der BVB hingegen patzte bei Bodø/Glimt mit 0:1. Pia Wegner berichtet.
3: Stuttgart nimmt mit dem 3:0-Erfolg bei Slovan Bratislava schon nach dem zweiten Spieltag Kurs auf die K.O.-Runde. Für Dennis Undav bedeutete sein 1:0 Führungstreffer außerdem das Ende seiner Torflaute in dieser Saison. Dortmund dagegen fand gegen die spielstarken Norweger von Bodø/Glimt kaum offensive Lösungen und verlor gegen den Underdog verdient mit 0:1.
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4: Wir messen aktuell 7 Grad in Augsburg am Dom. In Kissing sind es 8 Grad derzeit. Und es ist ein bisschen neblig heute Morgen, aber der Nebel löst sich im Laufe des Tages auf. Dann bekommen wir so einen Mix aus Sonne und Wolken. Die Temperaturen am Nachmittag dann so um die 18 Grad.
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4: Das sieht momentan noch gut aus, um 7:03. Aktuell liegen uns keine Störungsmeldungen vor. Fahrt weiterhin vorsichtig.
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4: Aber Blitzer gibt es schon einige. In Augsburg, der Berliner Allee, der Stettenstraße und in Lauterbrunn in der Hauptstraße sowie in Lechhausen, in der Eindlinger Straße und in Schwabmünchen in der Hochfeldstraße wird aktuell geblitzt. Staus und Blitzer dürft ihr gerne melden. Einfach anrufen, die Telefonnummer 0821 50 242 26. Dankeschön.
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4: Ja, ab heute gilt Alkoholverbot an den ganzen Bahnhöfen in ganz Deutschland.
5: Ist das eine Umstellung für einen von uns?
4: Ja, weiß ich jetzt auch noch nicht. Schauen wir mal.
5: Was die Fahrgäste davon halten und was Pro Bahn dazu sagt, das hören wir gleich.
4: Wir sind Roland Stingel
5: und Veronika Götz.
4: Schönen guten Morgen.
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0: Schönen guten Morgen, hier ist Radio Augsburg am Donnerstag. Ja, mehr Sicherheit an Bahnhöfen. Die Deutsche Bahn führt ab sofort ein Alkoholverbot an Bahnhöfen ein. In Augsburg-Oberhausen gibt es ein solches Verbot bereits. Wir haben uns hier in Augsburg mal umgehört. Was halten Sie denn davon, von einem Alkoholverbot an Bahnhöfen?
1: Ich finde das total richtig. Wenn man sich öfter am Bahnhof aufhält, dann sieht man, was da teilweise los ist, wie unmöglich das ist. Wie respektlos sich die Menschen verhalten, gerade wenn sie so ein bisschen angetrunken sind. Und ich finde das vollkommen richtig.
2: Ja, finde ich jetzt nicht schlecht. Ich meine, da sind ja immer viele Besoffene unterwegs. Also von daher vielleicht nicht verkehrt.
0: Ein generelles Alkoholverbot an den Bahnhöfen findet aber nicht jeder für sinnvoll.
3: Also ich wäre für kein Alkoholverbot am Bahnhof. Also ich finde, man könnte es halt vielleicht auf Glasflaschen beschränken. Also dass man halt sagt, okay, keine Ahnung, dass man aus Plastikflaschen, dass es erlaubt ist wegen Gefahr oder Müll oder Glasscherben und so weiter. Aber sonst eigentlich auch eher dagegen, ja.
0: Der Fahrgastverband Pro Bahn steht der Maßnahme grundsätzlich positiv gegenüber. Entscheidend sei, dass Reisende und Beschäftigte besser geschützt werden. Erol Jatzkatsch von Pro Bahn Schwaben.
4: Wir begrüßen das grundsätzlich als Fahrgastverband, denn ja, natürlich Alkohol, ja, einerseits ist es zwar ein Produkt, was auch an Bahnhöfen glücklicherweise verkauft wird, aber ein Verbot an Bahnhöfen kann dazu führen, dass Belästigungen durch möglicherweise alkoholisierte Personen reduziert werden direkt am Bahnhof, weil es ist schon nicht sehr angenehm, wenn man, sage ich mal, einen Bahnhof betritt und dort würde man dann durch entsprechende Personen ja einfach mal schon mal negative Eindrücke einsammeln. Also wir finden das positiv.
0: Neben Augsburg betrifft das Thema auch weitere Bahnhöfe in Schwaben. Die Deutsche Bahn will zunächst informieren und bei Verstößen Platzverweise aussprechen. Bei Wiederholungen kann ein Hausverbot folgen. Ob das Verbot tatsächlich für mehr Sicherheit sorgt oder den Alkoholkonsum nur in die Umgebung verlagert, wird sich zeigen müssen. Die Gastronomie bleibt von dem Verbot übrigens ausgenommen und es ist weiterhin erlaubt, Alkohol verschlossen im Gepäck oder aus Einkäufen mitzuführen.
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Guten Morgen, Radio Augsburg ist hier um 16 Minuten nach 7 am Donnerstag. Schauen wir ein bisschen aufs Wetter. Momentan ist es hier bei uns in Augsburg und rund um Augsburg ein bisschen neblig, aber der Nebel, der löst sich heute im Laufe des Tages auf jeden Fall noch auf und so gegen 10, 11 Uhr ist es dann erstmal bewölkt und am Nachmittag kommt auch ein bisschen die Sonne raus. Die Temperaturen heute hier bei uns in Augsburg und in der Region so 18 Grad. Morgen sieht es ähnlich aus, zunächst Wolken, später Sonnenschein bei 19 Grad und das Wochenende wird leider nicht mehr ganz so schön. Es wird kühler, vor allem am Samstag wird es viel Regen geben und am Sonntag viele Wolken und noch ein bisschen Regen, vor allem dann am Vormittag. Und das ist Chris Rea, Let's Dance. Wir tanzen uns rein in den Donnerstag. Schönen guten Morgen.

0: Schönen guten Morgen. Morgen. 5:05 ist es heute. Am Donnerstag, gestern Abend, war die erste Bürgerversammlung für unseren Oberbürgermeister Florian Freund im Augsburger Rathaus. Und wir waren exklusiv dabei, Veronika.
1: Ja, sprichst du im Pluralis Majestatis. Also ich war da.
0: Ja, also du.
1: Und genau, die Themen waren ja vor allem ÖPNV-Angebot, Abbiegeregelungen, so Verkehrssachen, auch so Förderungen von Projekten, die man oft gar nicht mitkriegt, wenn man da nicht dabei ist in diesem Thema. Also ganz interessant, mehr gleich in den Lokalnachrichten um 12:30.

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4: Guten Morgen. Gestern war die erste Bürgerversammlung der Stadt Augsburg unter dem neuen Oberbürgermeister Florian Freund. Die Referenten der Stadt standen wie immer im Vorfeld bei sogenannten Tischgesprächen zur Verfügung. Markus Schenkelberg, Referent für Gesundheit, Pflege, Integration und Gesellschaft.
5: Ich habe den neuen Imam einer muslimischen Gemeinde vorgestellt bekommen. Mir hat ein Mann von seinem Lebenspartner berichtet, der ein Thema mit der Ausländerbehörde hat. Ich habe einen Bürger da gehabt, der sich auch engagieren möchte, ehrenamtlich. Dafür sind wir auch zuständig. Also ganz, ganz viele Themen. Und ja, das sind spannende Fragen, um die man sich kümmern muss und denen wir natürlich nachgehen werden.
4: Im Plenum wurden dann die Anträge der Bürger eingebracht. Viele zum Thema Verkehrsregelungen, Ausweitung des ÖPNV-Angebots oder eine neue Spielstätte im Riespark. Hat die Mehrheit der anwesenden Augsburger für ein Thema gestimmt, kommt es dann im Stadtrat zur weiteren Bearbeitung. Der bevorstehende Gerichtsprozess gegen ehemalige Bedienstete und Führungskräfte der Justizvollzugsanstalt in der JVA Gablingen nimmt konkrete Formen an. Wie das Landgericht Augsburg bekannt gab, startet die Hauptverhandlung am 7. Januar kommenden Jahres. Für das juristische Verfahren sind 51 Verhandlungstage zwischen dem 7. Juli und dem 22. Juli eingeplant. Aufgrund des enormen Umfangs, der Vielzahl an Angeklagten, mutmaßlich Betroffenen und Zeugen sowie des hohen öffentlichen Interesses ging die Terminierung eine organisatorische Prüfung voraus. Die Kammer entschied sich schließlich für den Schwurgerichtssaal im Landgericht in der Göckinger Straße in Augsburg. Der Saal wird eigens angepasst, um ausreichend Platz für alle Prozessbeteiligten, Sicherheitskräfte sowie Medienvertreter zu bieten. Am Sonntag veranstalten Umweltaktivisten eine Fahrraddemo auf der B17 bei Augsburg. Sie protestieren gegen die weiterhin ausbleibende Mobilitätswende. Der Tankrabatt unterstütze die Falschen, trage weiterhin zum Klimawandel bei und fördere die Abhängigkeit von Ölstaaten und Diktaturen. Mit der Fahrraddemo auf der B17 wollen die Demonstranten darüber hinaus zeigen, wie man an autofreien Sonntagen die Straßen nutzen könnte. Die Demo startet am Sonntag um 14 Uhr am Königsplatz. Autofahrer müssen mit Einschränkungen rechnen. 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
3: Dankeschön, Veronika. Wir messen aktuell in Augsburg in der Innenstadt 6 Grad. Es ist heute ein bisschen kühler als gestern. Momentan auch noch ein bisschen neblig, vor allem hier in Augsburg und rund um Augsburg. Aber der Nebel, der löst sich heute auf. Und wenn er sich aufgelöst hat, dann gibt es so ab Mittag, ab dem späten Vormittag, einen Mix aus Sonne und Wolken bei Temperaturen um die 18 Grad.
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3: Schönen guten Morgen auf die Straßen. Der Berufsverkehr, der rollt momentan ohne Störungen.
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3: Ja, da haben wir einige heute schon zu vermelden. In Schwabmünchen bitte Fuß vom Gas, in der Hochfeldstraße in Augsburg, der Berliner Allee, der Stettenstraße, in Stetzling, in der Haberskircher Straße oder auch in Lauterbrunn. In der Hauptstraße wird heute Morgen schon geblitzt und alle Blitzer findet ihr bei uns auf der Website unter radioaugsburg.de.
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3: Wir schauen gleich in die Jakober Vorstadt. Die Grünanlage am Jakoberwall, die wird

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1: Hier ist gerade der Augsburg am Donnerstag. Schönen guten Morgen.
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1: Die Stadt Augsburg erneuert die Böschung am Jakoberwall in der Jakobervorstadt. Dafür müssen jetzt 11 Bäume gefällt werden. Die Arbeiten starten dafür heute. Die alte Holzwand ist nach rund 40 Jahren verwittert und nicht mehr stabil genug. Der Hang wird abgeflacht und neu bepflanzt. Die neuen Bäume und Sträucher sollen bis zum Frühjahr nächsten Jahres dann wachsen. Während der Arbeiten ist der Hangweg gesperrt. Die Hangrutsche bleibt aber weiterhin nutzbar.
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Schönen guten Morgen. 7.46 Uhr, hier ist Radio Augsburg. Es ist Donnerstag, es ist der 15. Oktober. Mitte Oktober haben wir schon wieder. 6 Grad aktuell die Temperatur hier in der Augsburger Innenstadt. Es ist auch noch ein bisschen neblig hier und da, aber der Nebel, der löst sich heute im Laufe des Tages auf jeden Fall auf, noch im Laufe des Vormittages. Dann gibt's so gegen Mittag auch ein bisschen Sonnenschein. Am Nachmittag geht's dann weiter mit diesem lockeren Mix aus Sonne und Wolken bei Temperaturen um die 18 Grad.

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9: Es ist 7.52 Uhr. Schönen guten Morgen. Hier ist Radio Augsburg. Und ja, es wird aktuell der Vogel des Jahres gesucht. Dazu gleich mehr bei uns in der Nachricht Nummer 8.

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1: Ich bin Veronika Götz. Der Prozess rund um die Foltervorwürfe an der JVA Gablingen startet am 7. Januar. 51 Verhandlungstage sind bis zum 22. Juli angesetzt. Aufgrund des enormen Umfangs, der Vielzahl an Angeklagten, mutmaßlich Betroffenen und Zeugen sowie des hohen öffentlichen Interesses sprechen viele von einem Mammutprozess. Am Sonntag veranstalten Umweltaktivisten eine Fahrraddemo auf der B17 bei Augsburg. Sie protestieren gegen die weiterhin ausbleibende Mobilitätswende. Der Tankrabatt unterstütze die Falschen und setze die falschen Anreize. Autofahrer müssen mit Einschränkungen rechnen. Und damit zu mehr Nachrichten aus Bayern, Deutschland und der Welt.
2: Ich bin Fabian Schaffer. Guten Morgen. An allen deutschen Bahnhöfen gilt von heute an ein Alkoholverbot. Das bedeutet, dass auf den Bahnsteigen oder auch in den Wartehallen kein Alkohol mehr getrunken werden darf. So ein Verbot gab es bereits an einigen großen Bahnhöfen. Jetzt wird es auf alle ausgeweitet. Die Deutsche Bahn will nach eigenen Angaben so für mehr Sicherheit und Sauberkeit sorgen. Der Bundestag will heute eine Reform der Notfallversorgung beschließen. Dadurch sollen der Notdienst, die Notaufnahmen der Krankenhäuser und die Rettungsdienste besser aufeinander abgestimmt werden. Vorgesehen ist zum Beispiel die Notrufnummer 112 und die Nummer des ärztlichen Bereitschaftsdienstes 116 117 zu vernetzen. Patienten könnten so besser vermittelt werden. Umweltschützer suchen gerade den Vogel des Jahres, der stärker ins Bewusstsein gerückt und geschützt werden soll. Bis 11 Uhr kann jeder noch über die 5 Kandidatenvögel abstimmen. Ronny Thorau stellt sie kurz vor.
3: Ja, 2 der 5 gelten laut Umweltschützern als besonders gefährdet. Die Mehlschwalbe, eine, wie es heißt, piorettendrehende Flugakrobatin, die oft Lehmnester an Hauswänden baut. 2. gefährdeter Vogel ist der Trauerschnäpper, ein Vogel, der schattige Wälder und Parks liebe, aber durch die Erderwärmung schwer zu kämpfen habe gerade. Und weitere Kandidaten sind der Kranich, die Wasseramsel und der Kolkrabe.
2: In der Fußball-Champions League hat Stuttgart auch sein 2. Spiel gewonnen bei Slovan Bratislava. In der Slowakei gewann der VfB mit 3:0. Borussia Dortmund musste hingegen eine Niederlage hinnehmen. Der BVB unterlag in Norwegen Bodø/Glimt mit 0:1.
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4: Wir messen aktuell 7 Grad in Augsburg am Glaspalast, in Bieberbach auch da 7 Grad die Temperatur aktuell. So langsam löst sich der Nebel auf und dann gibt es zunächst mal viele Wolken, später dann so eine Mix aus Sonne und Wolken. Die Temperaturen heute um die 18 Grad aufs Wochenende. Schauen wir jetzt lieber nicht, denn das wird nicht so schön werden.
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4: Das sieht eigentlich ganz gut aus auf den Straßen. Ein bisschen Berufsverkehr, aber ohne größeren Störungsmeldungen aktuell.
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4: Und geblitzt wird in Augsburg der Berliner Allee, der Karlstraße, der Stettenstraße, in Lechhausen der Eindlinger Straße, in Göckingen der von Kobre Straße und auf der B2 Höhe Langweid in Richtung Meitingen sowie in Schwabmünchen in der Hochfeldstraße. Und alle Blitzer findet ihr bei uns auf der Website unter radioaugsburg.de.
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4: In Augsburg-Pferse gibt es seit knapp 10 Jahren ein Übergangswohnheim für Obdach- und wohnungslose Frauen.
1: Ja, das Casa Donna. Schöner Name, gell? Mhm. Hier gibt es 24 Stunden am Tag und auch am Wochenende und an den Feiertagen Hilfe für wohnungslose Frauen. Und wir haben das Casa Donna mal besucht.
4: Wir sind Roland Stingel
1: und Veronika
4: Götz. Guten Morgen.
1: Morgen.
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0: Das ist Radio Augsburg heute am Donnerstag. Schönen guten Morgen. Am kommenden Samstag veranstaltet der Sozialdienst katholischer Frauen ein Benefizkonzert zugunsten der neuen Frauenpension im Augsburger Stadtteil Pfersee, die derzeit gebaut wird. Dort sollen obdachlose Frauen ein neues Zuhause finden. Was viele nicht wissen, ebenfalls im Augsburger Stadtteil Pfersee gibt es für Frauen schon seit knapp 10 Jahren ein Übergangswohnheim, das Casa Donna. In dem sollen, wie der Name schon sagt, Frauen vorübergehend unterkommen, sodass sie gar nicht erst auf der Straße landen. Veronika Götz war für uns mal im Casa Donna.
1: 254 Frauen haben auch letztes Jahr wieder Zuflucht im Casa Donna, im Übergangswohnheim für Frauen im Augsburger Stadtteil Pfersee gesucht. Obdachlose Frauen können hier für einige Tage oder Wochen wohnen. Nina Holzmann leitet das Casa Donna. Welche Frauen suchen denn hier Zuflucht?
2: Viele Frauen können die Miete nicht mehr zahlen. Es folgt dann eine Zwangsräumung. Alle Hilfesysteme davor greifen nicht, können nicht greifen. Es wird vielleicht auch zu spät etwas beantragt. Die Frauen finden sich oft auch in einem Hilfesystem nicht zurecht und nehmen dadurch auch zu spät Hilfe an und landen dann leider auf der Straße. Und dann sind wir die erste und einzige Anlaufstation.
1: Durch das Obdachlosenheim für Frauen möchte man auch verhindern, dass Frauen sogenanntes Couchhopping betreiben, also für ein oder mehrere Tage bei Bekannten unterkommen, ohne gemeldet zu sein, ohne ein Mietverhältnis und oft bei Männern teils gegen Sex. Stichwort Mietprostitution.
3: Was kriegen denn die Frauen hier? Haben die hier eine Wohnung, ein Zimmer, einen Schlafplatz?
2: Die Frauen haben ein Bett in einem Mehrbettzimmer. Diese Mehrbettzimmer befinden sich in Wohneinheiten, also in WGs. Es teilen sich 4 bis 6 Frauen eine Wohneinheit, eine WG mit einer Gemeinschaftsküche, Gemeinschaftsbad. Es ist aber alles ausgestattet. Also die Küche ist komplett mit allen Geräten und Geschirr ausgestattet. Das Bad ist mit Dusche, Waschmaschine, Trockner ausgestattet. Also zum Selbstversorgen ist alles da.
1: Die Frauen können selbst am Casa Donna klingeln und um Aufnahme bitten oder Passanten, die JVA oder auch Stellen der Stadt vermitteln die Frauen. Erst seit 2018 wurde das Obdachlosenheim speziell für Frauen eröffnet.
2: Vor 2018 waren Männer und Frauen noch gemeinsam untergebracht und seit August 2018 hat man das ganz bewusst getrennt, weil man einfach auch gemerkt hat, okay, da kommt es mehrfach zu Übergriffen oder auch viele Frauen mussten in ihrer frühen Vergangenheit einfach auch unter schlimmen Beziehungen zu Männern leiden oder auch unter Übergriffen von Männern leiden. Und deshalb hat man 2 Häuser daraus gemacht. Ein Haus für Männer, ein Männerübergangswohnheim und ein Frauenübergangswohnheim.
1: Neben einer Unterkunft bietet das Casa Donna auch Begleitung und Rückführung in einen geordneten Alltag. Das reicht von Hilfe beim Einkaufen bis zur Hilfe bei Bewerbungen. Den Übergang in selbstständiges Wohnen schaffen manche Frauen, manche aber auch nicht. Die Mitarbeiter des Casa Donna hoffen hier auf die ebenfalls in Pfersee geplante Frauenpension, in der Kleinstapartments für Frauen mit einer Betreuung vor Ort geplant sind. Finanziert wird das Casa Donna unter anderem durch Spenden von Privatpersonen. Letztes Jahr konnten davon auch wieder kleine Weihnachtsgeschenke für die Frauen gekauft werden. Die Mitarbeiter des Casa Donna erzählen, dass die Frauen sehr gerührt sind, denn es ist schon lange her, dass jemand mal ihnen eine Freude gemacht hat.

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Einen schönen guten Morgen. Es ist 9:10 an diesem Donnerstag und so langsam löst sich der Nebel auf. Es ist aber noch ziemlich stark bewölkt hier in Augsburg und in der Region. Die Temperaturen aktuell 7 Grad in Augsburg. Die Höchstwerte heute, da liegt noch einiges drauf. Bis zu 20 Grad, 18 Grad könnten es werden. Dazu gibt es am Nachmittag ein paar Wolken, aber auch Sonnenschein. Ich wünsche euch einen guten Start in diesen Donnerstag. Schönen guten Morgen mit Radio Augsburg.

0: Schönen guten Morgen. Es ist 9:04. Und wir gehen gleich ein bisschen baden, Veronika, oder?
1: Ja, genau, mit dieser Reggae-Musik.
0: Gut,
1: und zum Herbst.
0: Meine Badehose heute dabei habe bei diesem Wetter.
1: Die Stadt Augsburg, die will kein Bargeld mehr. Die Stadt Augsburg will kein Bargeld mehr in ihren Freibädern. Die will Bargeldloses bezahlen. Mhm. Unter anderem, weil es immer so lange Kassen gab. Ja. Mehr gleich dazu. Kassenschlangen gab. Mein Gott, ich kann heute nicht reden. Mehr gleich in den Lokalnachrichten um 9:30. Da kann ich dann wieder reden.
0: Wir haben noch ein paar Minuten Zeit, um das zu üben.

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3: Um ganz genau 8:30 Uhr, heute Morgen mit Veronika Götz.
4: Guten Morgen. Ab sofort gilt an den Bahnhöfen in Augsburg und der Region ein generelles Alkoholverbot. Damit sollen Reisende und Mitarbeitende besser geschützt werden. Außerdem soll das strikte Alkoholverbot zu weniger Auseinandersetzungen an den Bahnhöfen führen. ProBahn Schwaben befürwortet dieses Alkoholverbot. Sprecher Erol Jagac.
5: Wir begrüßen das grundsätzlich als Fahrgastverband. Ein Verbot an Bahnhöfen kann dazu führen, dass Belästigungen durch möglicherweise alkoholisierte Personen reduziert werden direkt am Bahnhof, weil es ist schon nicht sehr angenehm, wenn man, sage ich mal, einen Bahnhof betritt und dort würde man dann durch entsprechende Personen ja einfach mal schon mal negative Eindrücke einsammeln.
4: Die Gastronomie bleibt von dem Verbot ausgenommen. Außerdem ist es weiterhin erlaubt, Alkohol verschlossen im Gepäck oder aus Einkäufen mitzuführen. Bei Verstößen gegen das Alkoholkonsumverbot erfolgt ein Platzverweis. Im Wiederholungsfall spricht die Bahn dann ein Hausverbot aus. Die Stadt Augsburg will in ihren Freibädern nur noch Bargeldloses bezahlen. Grund ist unter anderem, dass durch Barzahlen lange Schlangen entstehen, aber auch die Diebstähle. Womöglich gibt es für Besucher dann eine aufladbare Wertkarte. Die wiederum soll auch nur mit einer Kreditkarte oder bargeldlos aufgeladen werden können. Künstliche Intelligenz ist auch aus dem kirchlichen Leben nicht mehr wegzudenken. In zahlreichen kirchlichen Institutionen wird KI schon verwendet. Aber die Regeln, die der AI Act der Europäischen Union vorgibt, gehen dem Bistum Augsburg nicht weit genug. Es hat daher eine für alle Mitarbeiter verpflichtende KI-Ordnung erlassen. Der KI-Beauftragte des Bistums, Michael Billhardt, sagt, der Mensch muss immer im Vordergrund stehen.
6: Das kann ich gleich vorweggreifen. Also den digitalen Priester wird es nicht geben. Also der Mensch wird niemals durch ein KI-System ersetzt, vor allem nicht im Miteinander mit anderen Menschen. Wir müssen anders sein. Ja, bei uns geht es nicht um die Wirtschaftlichkeit, da geht es nicht um erster Linie nicht um Profite oder Gewinnmaximierung, sondern der Mensch muss als Mittelpunkt von allem dienen und das kann ich keiner Maschine angedeihen lassen.
4: Da sich die Technik bei künstlicher Intelligenz rasant entwickelt, wird die KI-Ordnung des Bistums jährlich überarbeitet und angepasst. Für Mitarbeiter soll es regelmäßig zum Teil verpflichtende Schulungen geben. 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
3: Dankeschön, Veronika. Wir messen aktuell 7 Grad in Augsburg am Herkulesbrunnen. In Zusmarshausen sind es auch 7 Grad aktuell. Es gibt am Vormittag jetzt viele Wolken, aber die Wolken verschwinden im Laufe des Tages beziehungsweise machen der Sonne auch mal Platz, vor allem gegen Mittag und am Nachmittag kommt die Sonne mal raus, die Temperaturen dann so um die 19 Grad.
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3: A8 München Richtung Stuttgart. Zwischen Adelsried und Zusmarshausen Kanalbauarbeiten. Der linke Fahrstreifen ist gesperrt heute. Und zwar von ca. 9 Uhr bis 15 Uhr. Und B17 B300 Augsburg Richtung Landsberg. Zwischen Uniklinikum Grigshaber und Leitershofen-Verse. Aktuell 4 Kilometer Stau. Hier braucht er etwa 12 Minuten länger.
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3: Tja, und bei uns geht's gleich um ein Traditionsunternehmen in Königsbrunn. Das ist nämlich gerettet worden. Das sind gute Nachrichten. Dazu gleich mehr bei uns in wenigen Minuten. Ich bin Roland Stingel. Schönen guten Morgen.
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0: Schönen guten Morgen, hier ist Radio Augsburg am Donnerstag.
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0: Es gibt gute Nachrichten für das Traditionsunternehmen WH Ludwig Berwein in Königsbrunn. Ein Investor hat den Familienbetrieb jetzt übernommen und damit dessen Zukunft gesichert. Alle 44 Beschäftigten können ihre Arbeitsplätze behalten, denn die gesamte Belegschaft wird übernommen. Der Geschäftsbetrieb wird künftig unter einer neu gegründeten Gesellschaft fortgeführt. Der Großhändler für Maschinen und Werkzeuge zur Steinbearbeitung war zuletzt aufgrund der schwachen Baukonjunktur und anhaltender Lieferprobleme in finanzielle Schwierigkeiten geraten. Mit der Übernahme ist nun eine Lösung gefunden, die den Fortbestand des Unternehmens und die Arbeitsplätze der Mitarbeiter sichert.
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Schönen guten Morgen, Radio Augsburg um 8.46 Uhr. Es gibt momentan viele Wolken hier bei uns in Augsburg und in der Region. Die Temperatur aktuell ist 7 Grad in der Augsburger Innenstadt. Die Höchstwerte heute tagsüber so um die 18 Grad. Und die Sonne kommt dann so gegen Mittag auch mal zum Vorschein hinter den dicken Wolken. Ja, und dann haben wir Temperaturen, wie gesagt, so um die 18 Grad. Morgen sieht es ähnlich aus.

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gleich 9:03. Schönen guten Morgen. Hier ist Radio Augsburg. Es ist heute Donnerstag, der 15. Oktober. Und ja, die Mieten werden immer teurer hier bei uns hierzulande. Dazu gleich mehr bei uns in den Nachrichten 9:00.

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1: Ich bin Veronika Götz. Gestern war die erste Bürgerversammlung der Stadt Augsburg unter dem neuen Oberbürgermeister Florian Freund. Die Anträge der anwesenden Augsburger umfassten meist die Themen Verkehr, Sauberkeit in der Stadt und Förderung bestimmter Projekte. Die Stadt Augsburg will in ihren Freibädern nur noch Bargeldloses bezahlen. Grund ist unter anderem, dass durch Barzahlen lange Schlangen entstehen. Womöglich gibt es für Besucher eine aufladbare Guthabenkarte. Und damit zu mehr Nachrichten aus Bayern, Deutschland und der Welt.
2: Ich bin Fabian Schaffer. Guten Morgen. Eine bezahlbare Wohnung hierzulande zu finden, bleibt weiter Glückssache. Im dritten Quartal stiegen die Mieten von angebotenen Wohnungen um 1,2% im Vergleich zum Vorquartal, teilt das Kiel-Institut für Weltwirtschaft mit. Vor allem in Großstädten hat sich der Mietenanstieg erneut beschleunigt. Diana Kramer berichtet.
3: Am stärksten gestiegen sind die Mieten im dritten Quartal in Berlin und Düsseldorf. Im Jahresvergleich liegt Hamburg an der Spitze mit einem Plus von fast 7%. Aber auch jenseits der Metropolen wird es immer teurer. In Bochum, Augsburg und Mannheim waren Mietwohnungen zwischen 5 und mehr als 6% teurer als noch vor einem Jahr.
2: Bier, Wein und anderer Alkohol darf von heute an nicht mehr an Bahnhöfen getrunken werden. Das betrifft alle 5.700 Bahnhöfe in Deutschland. Das Verbot gilt im gesamten Bereich, inklusive der Bahnsteige, zum Teil auch auf den Vorplätzen. Nur in gastronomischen Betrieben darf weiter Alkohol getrunken werden. Ziel sind mehr Sicherheit und Sauberkeit. An knapp 40 großen Bahnhöfen gibt es solche Verbote schon seit längerem. Passend dazu, der Bahnhof in Ansbach ist Bahnhof des Jahres 2026. Das hat das Verkehrsbündnis Allianz pro Schiene mitgeteilt. Die Jury lobte die helle, freundliche Atmosphäre nach dem mehrjährigen Umbau sowie die gute Anbindung mit Bus, Auto und Fahrrad. Der Freistaat Bayern hat den barrierefreien Ausbau mit mehr als 20 Millionen Euro gefördert. Kita-Träger machen beim Einstellen von Personal oft Kompromisse bei der Qualifikation. Das zeigt eine Umfrage der Bertelsmann Stiftung. Knapp 23% der fast 4.800 befragten Kita-Leitungen berichten, ausgeschriebene Stellen seien nicht mit dem nötigen Qualifikationsniveau besetzt worden. Grund sei oft die Entlastung des bestehenden Personals. Weiterbildung findet zudem zu selten statt, kritisiert die Stiftung.
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4: Wir messen 8 Grad in Augsburg am Botanischen Garten, 9 Grad sind es in Neuburg an der Donau. Noch gibt es viele Wolken hier bei uns in Augsburg und in der Region. Aber im Laufe des Tages lösen sich die Wolken auf und dann kommt auch ein bisschen die Sonne raus. Wir bekommen dann am Nachmittag so einen Mix aus Sonne und Wolken bei Temperaturen um die 19 Grad.
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4: Betrifft die A8 München Richtung Stuttgart. Zwischen Adelsried und Zusmarshausen finden heute Kanalbauarbeiten statt. Der linke Fahrstreifen ist heute von 9 bis ca. 15 Uhr gesperrt. Also ab jetzt.
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4: Und der neueste Blitzer steht in Königsbrunn in der Landsberger Straße und in Inningen in der Bobinger Straße. Weiterhin wird geblitzt auf der B2 Langweitz. Am Lech, also in Höhe Langweit in Richtung Meitingen und in Augsburg in der Karlstraße, so im Pfersee in der Fröbelstraße. 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
4: Und wir sprechen gleich heute Morgen und das um 9:04. Über Alkohol. Ja. Das erste Bierchen machen wir auf, oder?
1: Genauer gesagt, am Alkohol am Bahnhof, beziehungsweise ab heute eben nicht mehr. An den Bahnhöfen in Augsburg und der Region gilt jetzt ein Alkoholverbot.
4: Und was die Fahrgäste dazu sagen und pro Bahn, ob die das jetzt gut finden oder nicht, das werden wir gleich erfahren in wenigen Minuten. Wir sind
1: Veronika Götz
4: und Roland Stingel.
1: Morgen.
4: Guten Morgen.
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0: Schönen guten Morgen, hier ist Radio Augsburg am Donnerstag. Ja, mehr Sicherheit an Bahnhöfen. Die Deutsche Bahn führt ab sofort ein Alkoholverbot an Bahnhöfen ein. In Augsburg-Oberhausen gibt es ein solches Verbot bereits. Wir haben uns hier in Augsburg mal umgehört. Was halten Sie denn davon, von einem Alkoholverbot an Bahnhöfen?
1: Ich finde das total richtig. Wenn man sich öfter am Bahnhof aufhält, dann sieht man, was da teilweise los ist, wie unmöglich das ist, wie respektlos sich die Menschen verhalten, gerade wenn sie so ein bisschen angetrunken sind. Und ich finde das vollkommen richtig.
2: Ja, finde ich jetzt nicht schlecht. Ich meine, da sind ja immer viele Besoffene unterwegs. Also von daher vielleicht nicht verkehrt.
0: Ein generelles Alkoholverbot an den Bahnhöfen findet aber nicht jeder für sinnvoll.
3: Also ich wäre für kein Alkoholverbot am Bahnhof. Also ich finde, man könnte es halt vielleicht auf Glasflaschen beschränken. Also dass man halt sagt, okay, keine Ahnung, dass man aus Plastikflaschen, dass es erlaubt ist wegen Gefahr oder Müll oder Glasscherben und so weiter. Aber sonst eigentlich auch eher dagegen, ja.
0: Der Fahrgastverband Pro Bahn steht der Maßnahme grundsätzlich positiv gegenüber. Entscheidend sei, dass Reisende und Beschäftigte besser geschützt werden. Erol Jatzkatsch von Pro Bahn Schwaben.
4: Wir begrüßen das grundsätzlich als Fahrgastverband. Denn ja, natürlich Alkohol. Ja, einerseits ist es zwar ein Produkt, was auch an Bahnhöfen wirklicherweise verkauft wird. Aber ein Verbot an Bahnhöfen kann dazu führen, dass Belästigungen durch möglicherweise alkoholisierte Personen reduziert werden direkt am Bahnhof. Weil es ist schon nicht sehr angenehm, wenn man, sage ich mal, einen Bahnhof betritt und dort würde man dann durch entsprechende Personen ja einfach mal schon mal negative Eindrücke einsammeln. Also wir finden das positiv.
0: Neben Augsburg betrifft das Thema auch weitere Bahnhöfe in Schwaben. Die Deutsche Bahn will zunächst informieren und bei Verstößen Platzverweise aussprechen. Bei Wiederholungen kann ein Hausverbot folgen. Ob das Verbot tatsächlich für mehr Sicherheit sorgt oder den Alkoholkonsum nur in die Umgebung verlagert, wird sich zeigen müssen. Die Gastronomie bleibt von dem Verbot übrigens ausgenommen und es ist weiterhin erlaubt, Alkohol verschlossen im Gepäck oder aus Einkäufen mitzuführen.
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Guten Morgen. Radio Augsburg ist hier um 9:40. 8 Grad messen wir aktuell hier in der Augsburger Innenstadt. Es gibt noch viele, viele Wolken hier bei uns in der Augsburg und in der Region. Aber das ändert sich im Laufe des Tages. Wenn wir so mal auf das Wetterradar blicken, dann ja, verschwinden die Wolken im Laufe des Tages und machen dann auch der Sonne ein bisschen Platz. Es gibt am Nachmittag so eine Mix aus Sonne und Wolken und so kalt ist es dann eigentlich auch nicht bei uns. 18 Grad die Höchstwerte. Morgen sieht es ähnlich aus. Am Wochenende wird es dann leider kühler.

0: Ja, heißt so viel wie?
1: Wo gehst du hin?
0: Ja, die Frage ist, wo bist du?
1: Hier bin ich.
0: Ja, Gott sei Dank, um halb zehn gibt es nämlich Neuigkeiten aus Augsburg und aus der Region. Und da geht es unter anderem um die Bürgerversammlung, die gestern im Augsburger Rathaus war. Die erste mit Florian Freund, unserem Oberbürgermeister. Veronika, du warst ja da.
1: Absolut, und die Themen waren wieder ein Potpourri. Senioren ÖPNV-Ticket schon vor 9 Uhr, viele Abbiegeregelungen sollen anders gemacht werden, wünschen sich die Augsburger niedrigere Stühle in der Fleischhalle am Stadtmarkt, eine Art Amphitheater im Rees-Park, also unglaublich.
0: Stühle am Stadtmarkt, okay.
1: Ja, da gibt es nur diese Barhocker.
0: Da war ich gestern, ich war gestanden, muss ich gestehen, stimmt, auf dem Barhocker.
1: Ja, und also auf dem Barhocker gestanden, nee, gesessen.
0: Also gesessen dann, ja.
1: Ja, und die Kinder und die Senioren, für die kommen halt nicht hoch.
0: Ja.
1: Und lauter geht, so Sachen wurden da angebracht.
0: Geht mir auch schon fast so. Ja, gutes Thema. Thema eigentlich. Was da sonst noch so Thema war gestern, das erfahren wir gleich, oder?
1: Ja.
0: Und zwar
1: in der Lokalnachricht um halb bei mir gleich.
0: In 6 Minuten.

0: Jetzt nur ein Spot. Dann gibt's die Nachrichten.
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3: Um kurz nach 9:30 heute Morgen mit Veronika Götz.
4: Guten Morgen. Gestern war die erste Bürgerversammlung der Stadt Augsburg unter dem neuen Oberbürgermeister Florian Freund. Die Referenten der Stadt standen wie immer im Vorfeld bei sogenannten Tischgesprächen zur Verfügung. Markus Schenkelberg, Referent für Gesundheit, Pflege, Integration und Gesellschaft.
5: Ich habe den neuen Imam einer muslimischen Gemeinde vorgestellt bekommen. Mir hat ein Mann von seinem Lebenspartner berichtet, der ein Thema mit der Ausländerbehörde hat. Ich habe einen Bürger da gehabt, der sich auch engagieren möchte, ehrenamtlich. Dafür sind wir auch zuständig. Also ganz, ganz viele Themen. Und das sind spannende Fragen, um die man sich kümmern muss und denen wir natürlich nachgehen werden.
4: Im Plenum wurden dann die Anträge der Bürger eingebracht. Viele zum Thema Verkehrsregelungen, Ausweitung des ÖPNV-Angebots oder eine neue Spielstätte im Riespark. Hat die Mehrheit der anwesenden Augsburger für ein Thema gestimmt, kommt es dann im Stadtrat zur weiteren Bearbeitung. Der bevorstehende Gerichtsprozess gegen ehemalige Bedienstete und Führungskräfte der Justizvollzugsanstalt in der JVA Gablingen nimmt konkrete Formen an. Wie das Landgericht Augsburg bekannt gab, startet die Hauptverhandlung am 7. Januar kommenden Jahres. Für das juristische Verfahren sind 51 Verhandlungstage zwischen dem 7. Juli und dem 22. Juli eingeplant. Aufgrund des enormen Umfangs, der Vielzahl an Angeklagten, mutmaßlich Betroffenen und Zeugen sowie des hohen öffentlichen Interesses ging die Terminierung eine organisatorische Prüfung voraus. Die Kammer entschied sich schließlich für den Schwurgerichtssaal im Landgericht in der Göckinger Straße in Augsburg. Der Saal wird eigens angepasst, um ausreichend Platz für alle Prozessbeteiligten, Sicherheitskräfte sowie Medienvertreter zu bieten. Am Sonntag veranstalten Umweltaktivisten eine Fahrraddemo auf der B17 bei Augsburg. Sie protestieren gegen die weiterhin ausbleibende Mobilitätswende. Der Tankrabatt unterstütze die Falschen, trage weiterhin zum Klimawandel bei und fördere die Abhängigkeit von Ölstaaten und Diktaturen. Mit der Fahrraddemo auf der B17 wollen die Demonstranten darüber hinaus zeigen, wie man an autofreien Sonntagen die Straßen nutzen könnte. Die Demo startet am Sonntag um 14 Uhr am Königsplatz. Autofahrer müssen mit Einschränkungen rechnen. 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
3: Dankeschön, Veronika. Ja, es ist noch ein bisschen bewölkt, ein bisschen neblig jetzt auch wieder hier am Rathausplatz bei 8 Grad aktuell. Aber so gegen Mittag lockert es dann auf, dann kommt auch mal die Sonne raus, die Temperaturen am Nachmittag so um die 18 Grad. Es bleibt trocken und die Aussichten für die nächsten Tage, morgen sieht es ähnlich aus, zunächst bewölkt, später dann Sonnenschein am Nachmittag und an das Wochenende. Das schaut jetzt nicht mehr ganz so gut aus. Da gibt's dann viele Wolken und vor allem am Samstag auch Regen und es wird deutlich kühler. Die Temperaturen am Samstag dann nur noch so um

0: Straße sowie in Augsburg in der Stetternstraße und der Berliner Allee. Und in Gasthofen haben wir auch noch einen stehen, und zwar in der Schubertstraße. Alle Blitzer und alle Staumeldungen findet ihr bei uns immer ganz aktuell auf radioaugsburg.de.
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0: Einen schönen guten Morgen. Es ist 9:56 an diesem Donnerstag. Und wir schauen uns gleich die Augsburger Zirbelnuss ein bisschen genauer an. Ich bin Roland Stingel.
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0: Schönen guten Morgen, hier ist Radio Augsburg. Es ist 9.43 Uhr und jetzt kümmern wir uns mal um die Zirbelnuss.
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2: Hi, servus, ich bin der Daniel und ich wollte eigentlich nur wissen, was hat's eigentlich mit der Zirbelnuss im Augsburger Wappen auf sich?
3: Wer durch Augsburg gemütlich schlendert, kommt an ihr nicht vorbei, die Zirbelnuss. Sie ist überall und allgegenwärtig.
4: Zum Teil auf Kanaldeckeln, auch an einigen Gebäudefassaden, da oben am Rathaus. Ob jetzt in Fugerei oder sonst wo geht, die wird sie überall finden.
5: Also die ist auf allen Gullideckeln, die ist auf den Mülltonnen, meine ich. Die ist auf, also zum Beispiel auf dem Rathaus oben drauf, dann auf der Flagge von Augsburg.
3: Und wie ist die Zirbelnuss nach Augsburg gekommen?
4: Durch die Römer. Also wenn ich mir jetzt nicht ganz falsch liege, so habe ich es einmal in der Schule gelernt. Und das ist ein Pinienzapfen und nichts anderes. Also soll es darstellen und es ist damals durch die Römer nach Augsburg gekommen.
3: Zum ersten Mal taucht die Zirbelnuss in Augsburg auf Siegeln aus dem 13. Jahrhundert auf. Auf einem Siegel des Jahres 1237 zum Beispiel sieht man ein baumartiges Gebilde. Der Umriss läuft spitz zu und die Blattstruktur des Baumes ähnelt schon der Zirbelnuss mit ihren Schuppen. Man vermutet, dass die mittelalterlichen Menschen mit dem Baum Fruchtbarkeit und das Wachstum Augsburg symbolisieren wollten. Wie kommt sie nach Augsburg? Manuela Wagner, Museumspädagogin.
6: Die Römer waren ja vor einigen tausend Jahren hier. Genaue Datum ist ja ein bisschen umstritten, wann jetzt Augsburg gegründet wurde. Wann sie da waren, die Römer, das weiß man. Und seit dieser Zeit haben sie eben die Zirbelnuss mitgebracht. Die Zirbelnuss ist auf den Grabmälern zu sehen und ist da eigentlich ein Pinienzapfen. Also der Pinienzapfen war bei den Römern ein wichtiges Symbol für Fruchtbarkeit, aber eben auch für den Tod beziehungsweise für das Leben nach dem Tod, wenn man so will.
3: Der Pinienzapfen wurde dann später von den Augsburgern abgewandelt beziehungsweise umgedeutet in eine Zirbelnuss. Und weil die Zirbelnuss so präsent in der Stadt war, hat sich Augsburg dazu entschieden, die Zirbelnuss ins Wappen zu nehmen.
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Schönen guten Morgen, Radio Augsburg heute am Donnerstag. Und es ist momentan noch ein bisschen bewölkt hier bei uns in der Augsburger Region, wobei aber auch die Sonne, wie ich gerade eben sehe, ein bisschen rauskommt inzwischen. Und dann geht's weiter heute den ganzen Tag über mit so einem Mix aus Sonne und Wolken bei Temperaturen um die 18 Grad am Nachmittag. Kann sich eigentlich sehen lassen, es ist Herbst. 18 Grad ist okay, würde ich mal sagen, für Mitte Oktober. Schönen guten Morgen.

0: schönen guten Morgen.
1: Morgen.
0: Es ist 8:08. Ich schaue aus dem Fenster. Die Sonne geht auf und die Veronika sitzt bei mir im Studio. Ist doch
1: da
0: schön.
1: Doch
0: also,
1: auch
0: das
1: Sonne
0: ist
1: doch
0: toll. Also nicht schlecht. Aber ich muss zuerst noch was Schlechtes loswerden. Ich weiß nicht, Veronika, liebst du Kartoffeln?
1: Ja, und wie?
0: Ja, und was zum Beispiel für Gerichte?
1: Pommes Kartoffelbackes heißt es. Puffer.
0: Okay, also nicht schlecht. Machst du die selber?
1: Mhm.
0: Ja, die werden ein bisschen teurer werden jetzt wahrscheinlich, denn Kartoffeln werden im Allgemeinen wirklich teurer. So sieht es aktuell aus.
1: Die sind ja im Moment so billig, das ist ja egal. Das ist ja nicht so, wie wenn irgendwie, keine Ahnung, sonst alles teurer wird.
0: 3,3% irgendwie steht da drin. Auf jeden Fall, das ist gleich ein Thema bei uns in den Nachrichten um 10 Uhr und dann übernimmst du hier die Regler.
1: Genau. Das Kommando.
0: Das Kommando. Ich gehe auf jeden Fall, ich verlasse hier erstmal das Schiff und lasse dir das dann. Und ich wünsche euch.
1: Durch den Vormittag.
0: Genau. Und euch wünsche ich einen schönen Donnerstag.
1: Vormittag.
0: Schönen
1: mit
0: Vormittag.
1: Mir.
0: Viel Spaß jetzt mit Veronika Götz in den nächsten 2 Stunden. Bis morgen.
1: Bis
0: tschüss.
1: Gleich.
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1: Ich bin Eva Fischer. Der Prozess rund um die Foltervorwürfe an der JVA Gablingen startet am 7. Januar. Das gab das Landgericht Augsburg gestern bekannt. 51 Verhandlungstage sind bis zum 22. Juli angesetzt. Aufgrund des enormen Umfangs, der Vielzahl an Angeklagten, mutmaßlich Betroffenen und Zeugen sowie des hohen öffentlichen Interesses sprechen viele von einem Mammutprozess. Am Sonntag veranstalten Umweltaktivisten eine Fahrraddemo auf der B17 bei Augsburg. Sie protestieren gegen die weiterhin ausbleibende Mobilitätswende. Der Tankrabatt unterstütze die Falschen, trage weiterhin zum Klimawandel bei und fördere die Abhängigkeit von Ölstaaten und Diktaturen. Autofahrer müssen wegen der Demo mit Einschränkungen rechnen. Und nun zu weiteren Nachrichten aus Bayern, Deutschland und der Welt.
2: Ich bin Fabian Schaffer. Kita-Träger machen aus Sicht der Leitungen zu oft Kompromisse, wenn es bei der Einstellung von Personal um die Qualifikation geht. Das zeigt eine Umfrage für die Bertelsmann Stiftung. Von fast 4.800 Kita-Leitungskräften gab fast ein Viertel an, dass ausgeschriebene Stellen nicht dem Qualifikationsniveau entsprachen, das die Kita eigentlich brauche. Ein Grund sei, dass das vorhandene Personal entlastet werden müsse. Wer raucht, muss voraussichtlich ab dem kommenden Jahr mehr Geld dafür ausgeben. Der Bundestag befasst sich heute mit einem Gesetzentwurf, wonach die Steuer auf Tabakprodukte angehoben werden soll. Diana Kramer berichtet.
3: Die Steuer auf Tabakprodukte soll nicht ad hoc, sondern über einen Zeitraum von 4 Jahren regelmäßig erhöht werden. Konkret heißt das, dass eine Schachtel Zigaretten ab dem kommenden Jahr etwa 8,80 Euro kosten wird und dann jedes Jahr teurer wird, bis 2030 dann auf knapp 12 Euro. Auch Tabak für Selbstdrehen, Wasserpfeifentabak und Liquids für E-Zigaretten sollen höher besteuert werden.
2: In Istanbul dauern nach den schweren Überschwemmungen die Rettungsmaßnahmen an. 2 Menschen sind gestorben, eine 34-Jährige beim Versuch, eine überflutete Straße zu überqueren und ein 14-Jähriger durch einen Stromschlag in einer Pfütze. Für heute sind weiter Regen und Gewitter vorausgesagt, Schulen bleiben geschlossen. Kartoffeln werden deutlich teurer. Im September waren es 11,3% mehr als im Vorjahresmonat, deutlich über der allgemeinen Inflation von 3,3%. Grund ist die schlechte Ernte. Wegen Dürre und kleinerer Anbaufläche sind in diesem Jahr nur 10,4 Millionen Tonnen Kartoffeln eingebracht worden, rund ein Viertel weniger als im Vorjahr. Das zeigen Daten des Statistischen Bundesamts.
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1: Ja, und der frühe Nebel, der verzieht sich so langsam. Und dann gibt's heute am Donnerstag noch so einen Sonne-Wolken-Mix in Augsburg und der Region. Maximal 18 Grad. In der Nacht, da ist es hauptsächlich bewölkt, aber weitestgehend trocken. Morgen am Freitag, da gibt's auch einen Sonne-Wolken-Mix. Vormittags tendenziell eher Wolken, nachmittags Sonne. Gleiche Temperaturen, 18, 19 Grad. Das Wochenende wird dann teils sehr verregnet.
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1: Auf der B17 zwischen der Ausfahrt Uniklinikum Kriegshaber und Leitershofen Pfersee Süd, 4 Kilometer Stau.
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1: In Augsburg in der Karlstraße wird geblitzt. Außerdem in Pfersee in der Fröbelstraße, in Göckingen in der von Kobris Straße, in Augsburg nochmal in der Stettenstraße, in der Berliner Allee und im Stadtteil Lichhausen in der Eindlinger Straße. Mehr Blitzer und auch nochmal die Verkehrsbehinderungen und Baustellen wie immer auch auf radioaugsburg.de.
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1: Ich bin Veronika Götz und wir schauen gleich ins Casa Donna. Das ist nämlich so ein Übergangswohnheim für obdachlose Frauen und warum Frauen ein eigenes Obdachlosenheim brauchen und was die Frauen dort bekommen und welche Unterstützung sie brauchen. Dazu gleich mehr. Let's go!

0: Radio Augsburg am Donnerstagvormittag. Am Samstag veranstaltet der Sozialdienst katholischer Frauen ein Benefizkonzert zugunsten der neuen Frauenpension im Augsburger Stadtteil Pfersee, die derzeit gebaut wird. Dort sollen obdachlose Frauen ein neues Zuhause finden und so ein bisschen Betreuung vor Ort haben, betreutes Wohnen. Was viele nicht wissen, ebenfalls im Augsburger Stadtteil Pfersee gibt's für Frauen schon seit knapp 10 Jahren ein Übergangswohnheim auch, das Casa Donna, so eine Art Obdachlosenheim. In dem sollen, wie der Name eben schon sagt, Frauen vorübergehend unterkommen, Übergangswohnheim eben, so dass sie gar nicht erst auf der Straße landen. Und ich war vor Ort im Casa Donna und habe mir das mal genauer erklären lassen.
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0: 254 Frauen haben auch letztes Jahr wieder Zuflucht im Casa Donna, im Übergangswohnheim für Frauen im Augsburger Stadtteil Pfersee gesucht. Obdachlose Frauen können hier für einige Tage oder Wochen wohnen. Nina Holzmann leitet das Casa Donna. Welche Frauen suchen denn hier Zuflucht?
2: Viele Frauen können die Miete nicht mehr zahlen. Es folgt dann eine Zwangsräumung. Alle Hilfesysteme davor greifen nicht, können nicht greifen. Es wird vielleicht auch zu spät etwas beantragt. Die Frauen finden sich oft auch in einem Hilfesystem nicht zurecht und nehmen dadurch auch zu spät Hilfe an und landen dann leider auf der Straße. Und dann sind wir die erste und einzige Anlaufstation.
0: Durch das Obdachlosenheim für Frauen möchte man auch verhindern, dass Frauen sogenanntes Couchhopping betreiben, also für ein oder mehrere Tage bei Bekannten unterkommen, ohne gemeldet zu sein, ohne ein Mietverhältnis und oft bei Männern teils gegen Sex. Stichwort Mietprostitution. Was kriegen denn die Frauen hier? Haben die hier eine Wohnung, ein Zimmer, einen Schlafplatz?
2: Die Frauen haben ein Bett in einem Mehrbettzimmer. Diese Mehrbettzimmer befinden sich in Wohneinheiten, also in WGs. Es teilen sich 4 bis 6 Frauen eine Wohneinheit, eine WG mit einer Gemeinschaftsküche, Gemeinschaftsbad. Es ist aber alles ausgestattet. Also die Küche ist komplett mit allen Geräten und Geschirr ausgestattet. Das Bad ist mit Dusche, Waschmaschine, Trockner ausgestattet. Also zum Selbstversorgen ist alles da.
0: Die Frauen können selbst am Casa Donna klingeln und um Aufnahme bitten oder Passanten, die JVA oder auch Stellen der Stadt vermitteln die Frauen. Erst seit 2018 wurde das Obdachlosenheim speziell für Frauen eröffnet.
2: Vor 2018 waren Männer und Frauen noch gemeinsam untergebracht und seit August 2018 hat man das ganz bewusst getrennt, weil man einfach auch gemerkt hat, okay, da kommt es mehrfach zu Übergriffen oder auch viele Frauen mussten in ihrer frühen Vergangenheit einfach auch unter schlimmen Beziehungen zu Männern leiden oder auch unter Übergriffen von Männern leiden. Und deshalb hat man 2 Häuser daraus gemacht. Ein Haus für Männer, ein Männerübergangswohnheim und ein Frauenübergangswohnheim.
0: Neben einer Unterkunft bietet das Casa Donna auch Begleitung und Rückführung in einen geordneten Alltag. Das reicht von Hilfe beim Einkaufen bis zur Hilfe bei Bewerbungen. Den Übergang in selbstständiges Wohnen schaffen manche Frauen, manche aber auch nicht. Die Mitarbeiter des Casa Donna hoffen hier auf die ebenfalls in Pfersee geplante Frauenpension, in der Kleinstapartments für Frauen mit einer Betreuung vor Ort geplant sind. Finanziert wird das Casa Donna unter anderem durch Spenden von Privatpersonen. Letztes Jahr konnten davon auch wieder kleine Weihnachtsgeschenke für die Frauen gekauft werden. Die Mitarbeiter des Casa Donna erzählen, dass die Frauen sehr gerührt sind, denn es ist schon lange her, dass jemand mal ihnen eine Freude gemacht hat.
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0: Power, jawohl, hier bei Radio Augsburg und gleich ist es halb und da kommt Eva Fischer mit den Lokalnachrichten.
1: In der Augsburger Tunnelstraße hat's heute Nacht gebrannt. Schuld war eine überhitzte Spielkonsole. Mindestens ein Mensch wurde dabei verletzt. Mehr dazu erfahrt ihr gleich um halb bei uns in den Lokalnachrichten.

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1: Ich bin Eva Fischer. Die Augsburger Grünen wollen das Modular-Festival erhalten. Weil das Modular Verlust gemacht hat, knapp 300.000 Euro, hat die Augsburger Stadtregierung beschlossen, das Festival nicht nochmal abzuhalten. Das hatte die Augsburger Allgemeine gestern geschrieben. Die Grünen finden hingegen, hier steht weit mehr als ein städtisches Kulturfestival auf dem Spiel. Die Fraktion setzt sich deshalb dafür ein, eine tragfähige Finanzierung zu finden und diesen wichtigen Ort für Jugendkultur und Beteiligung langfristig zu sichern. Martina Wild, die Vorsitzende der Grünen Stadtratsfraktion, betont, das Modular steht für Vielfalt, Begegnung und vor allem für das große Engagement junger Menschen in unserer Stadt. Wegen einer überhitzten Spielkonsole ist in der heutigen Nacht in der Augsburger Tunnelstraße ein Feuer ausgebrochen. Der Bewohner wurde durch seinen Rauchmelder geweckt und setzte den Notruf ab. Schon beim Eintreffen der Feuerwehr brannte es in der Wohnung großflächig und die Flammen schlugen teils zum Fenster hinaus bis unters Dach. Der Gang des Stockwerks war stark verraucht. Mehrere Bewohner konnten sich trotzdem noch durch den Gang ins Freie retten. Nach 2,5 Stunden waren die Löscharbeiten der Feuerwehr beendet. Der Bewohner der Brandwohnung wurde mit dem Verdacht auf eine Rauchgasvergiftung in ein Krankenhaus gebracht. Die Höhe des Schadens ist noch unbekannt. Als eines der ersten in ganz Deutschland hat das Bistum Augsburg eine eigene KI-Ordnung erlassen, die für alle Mitarbeiter und Ehrenamtlichen verpflichtend ist. Künstliche Intelligenz kann auch in kirchlichen Berufen Arbeitsabläufe vereinfachen, aber viele Mitarbeiter wünschen sich ein Regelwerk, das ihnen Sicherheit und Klarheit im Umgang mit KI gibt, sagt der KI-Beauftragte des Bistums Michael Billhardt.
2: Wir sehen in unserer KI-Ordnung jetzt keine Einschränkung, sondern wir sehen eher Leitplanken, an denen die Mitarbeitenden sich entlanghangeln können. Die müssen wissen, was darf ich verwenden, welche Daten darf ich wo verarbeiten. Die brauchen einen sicheren und auch geschulten Umgang mit den Systemen.
1: Mitarbeitende dürfen zum Beispiel frei zugängliche KI-Systeme wie ChatGPT, Claude oder Gemini nutzen, wenn es um die Erstellung oder Zusammenfassung von Texten, die Erstellung von Illustrationen oder assistierende Hilfe bei Social-Media-Kampagnen geht. Sie darf aber niemals menschliche Interaktionen oder gar Seelsorge ersetzen, so Billhardt. 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
3: Und es geht mit so einem Sonne-Wolken- oder besser gesagt Wolken-Sonne-Mix durch den Donnerstag heute in Augsburg und der Region. Es hat maximal 18 Grad in der Nacht. Da fallen die Temperaturen wieder bis auf 5, 6 Grad über Null. In der Nacht ist es aber trocken und wolkig. Morgen am Freitag gibt es das gleiche Wetter wie heute und bei den gleichen Temperaturen auch so 18, 19 Grad und Sonne-Wolken-Mix. Samstag und Sonntag werden dann deutlich verregneter.
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3: Auf der B17 B300 Augsburg Richtung Landsberg zwischen der Ausfahrt Uniklinikum Kriegshaber und Leitershofen Versi Süd haben wir immer noch 4 Kilometer zähfließenden Verkehr.
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3: In Königsbrunn, da wird der Abstand gemessen auf der B17 in Langweid am Lech, auf der B2 die Geschwindigkeit, außerdem die Geschwindigkeit in Augsburg in der Karlstraße, in Pfersi in der Fröbelstraße, in Augsburg in der Stettenstraße, außerdem in der Berliner Allee und auch in Gersthofen in der Schubertstraße. Mehr Infos zu den Verkehrsbehinderungen und zu den Blitzern auf radioaugsburg.de.
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3: Ich bin Veronika Götz und wir schauen gleich an den Jakoberwall in der Jakober Vorstadt in Augsburg. Da müssen ein paar Bäume fallen. Gleich mehr dazu.

Radio Augsburg, schön, dass ihr dabei seid. Wir schauen mal in die Jakobervorstadt. Die Stadt Augsburg erneuert die Böschung am Jakoberwall. Dafür müssen 11 Bäume gefällt werden. Die Arbeiten dafür starten heute am Donnerstag. Die alte Holzwand ist nach rund 40 Jahren nämlich verwittert und nicht mehr stabil genug. Der Hang wird abgeflacht und neu bepflanzt.

0: und die neuen Bäume und Sträucher, die sollen bis zum Frühjahr nächsten Jahres wachsen. Während der Arbeiten ist der Hangweg gesperrt, die Hangrutsche bleibt aber weiterhin nutzbar.
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1: Ich bin Eva Fischer. Gestern Abend war die erste Bürgerversammlung der Stadt Augsburg unter dem neuen Oberbürgermeister Florian Freund. Die Anträge der anwesenden Augsburger umfassten meist die Themen Verkehr, Sauberkeit in der Stadt und Förderung bestimmter Projekte. Die Stadt Augsburg will in ihren Freibädern nur noch Bargeldloses bezahlen. Grund ist unter anderem, dass es durch Barzahlen lange Schlangen gibt. Womöglich gibt es dann für Besucher eine aufladbare Wertkarte. Und nun zu weiteren Nachrichten aus Bayern, Deutschland und der Welt.
2: Ich bin Fabian Schaffer. Eine bezahlbare Wohnung hierzulande zu finden, bleibt weiter Glückssache. Im dritten Quartal stiegen die Mieten von angebotenen Wohnungen um 1,2% im Vergleich zum Vorquartal, teilt das Kiel-Institut für Weltwirtschaft mit. Vor allem in Großstädten hat sich der Mietenanstieg erneut beschleunigt. Diana Kramer berichtet.
3: Am stärksten gestiegen sind die Mieten im dritten Quartal in Berlin und Düsseldorf. Im Jahresvergleich liegt Hamburg an der Spitze mit einem Plus von fast 7%. Aber auch jenseits der Metropolen wird es immer teurer. In Bochum, Augsburg und Mannheim waren Mietwohnungen zwischen 5 und mehr als 6% teurer als noch vor einem Jahr.
2: Kita-Träger machen beim Einstellen von Personal oft Kompromisse bei der Qualifikation. Das zeigt eine Umfrage der Bertelsmann Stiftung. Knapp 23% der fast 4.800 befragten Kita-Leitungen berichten, ausgeschriebene Stellen seien nicht mit dem nötigen Qualifikationsniveau besetzt worden. Grund sei oft die Entlastung des bestehenden Personals. Weiterbildung findet zudem zu selten statt, kritisiert die Stiftung. Im Bundestag werden heute mehrere Gesetze der schwarz-roten Koalition abschließend beraten, unter anderem zur geplanten Erhöhung der Tabaksteuer. Der Gesetzentwurf sieht eine regelmäßige Erhöhung der Steuer auf Tabakprodukte über einen Zeitraum von 4 Jahren vor. Auf der Tagesordnung steht auch die abschließende Beratung eines Gesetzes zur sogenannten digitalen Identität. Bürgerinnen und Bürger sollen ihre Identität damit künftig per Smartphone digital nachweisen können. YouTube will künftig darauf hinweisen, wenn Songs mit künstlicher Intelligenz erstellt oder deutlich verändert wurden. Die Kennzeichnung soll zunächst im Musikdienst der Plattform eingeführt und später auch auf die Haupt-App ausgeweitet werden. YouTube will dafür Angaben von Musikpartnern und eigene Erkennungstechnik nutzen.
0: 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Und jetzt zum Wetter.
4: Und es gibt heute so einen eher wolkigen Donnerstag mit ab und zu ein bisschen Sonne, die rausspitzt in Augsburg und der Region bei Werten bis zu 18 Grad. In der Nacht ist es auch bewölkt und es bleibt trocken. Die Werte fallen bis auf 6 Grad. Morgen am Freitag schaut das Wetter ganz ähnlich aus wie heute. Auch so ein Sonne-Wolken-Mix. Früh eher Wolken, nachmittags eher Regen. Früher Wolken, nachmittags eher Sonne. Und auch so 18, 19 Grad morgen. Am Wochenende wird es allerdings ein bisschen verregnet.
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4: Freie Fahrt in Augsburg und der Region nur auf der A8 München Richtung Stuttgart. Da gibt es eben immer noch den gesperrten linken Fahrstreifen zwischen Adelsried und Zusmershausen. Da wird am Kanal gearbeitet.
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4: In Königsbrunn wird in der Römerallee geblitzt. Außerdem auf der B17 wird der Abstand gemessen. In Augsburg wird in der Karlstraße die Geschwindigkeit gemessen. In Versee in der Fröbelstraße. In Lauterbrunn in der Hauptstraße. In Augsburg in der Stettenstraße. Und in Gersthofen in der Schubertstraße. Alle Blitzer und auch nochmal die Verkehrsbehinderungen, sofern es welche gibt, auf radioaugsburg.de. Ihr kennt's ja.
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4: Ich bin Veronika Götz und wir schauen gleich an den Bahnhof in Augsburg. Ab heute gilt nämlich Alkoholverbot. Und was die Fahrgäste davon halten und was ProBahn dazu sagt, dazu gleich mehr.

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0: Radio Augsburg mit Musik, die uns tief in die 90er zurückführt. Mehr Sicherheit an Bahnhöfen. Die Deutsche Bahn führt ab sofort, ab heute, ein Alkoholverbot an Bahnhöfen ein. In Augsburg-Oberhausen gilt ein solches Verbot ja bereits. Aber was halten die Menschen in Augsburg denn so generell von einem Alkoholverbot an Bahnhöfen? Und kann die Regelung denn für mehr Sicherheit sorgen? Roland Stingel berichtet.
1: Am Augsburger Hauptbahnhof treffen täglich Pendler, Reisende und Schülerinnen und Schüler aufeinander. Für viele ist der Bahnhof ein Ort, an dem sie sich sicher fühlen wollen. Alkohol kann allerdings auch zu Konflikten und Belästigungen führen. Die Bahn reagiert damit auf zunehmende Übergriffe auf ihre Beschäftigten. Doch bringt ein Verbot wirklich etwas? Wir haben uns am Augsburger Hauptbahnhof mal umgehört.
2: Ich finde das total richtig. Wenn man sich öfter am Bahnhof aufhält, dann sieht man, was da teilweise los ist, wie unmöglich das ist. Wie respektlos sich die Menschen verhalten, gerade wenn sie so ein bisschen angetrunken sind. Und ich finde das vollkommen richtig.
3: Ja, finde ich jetzt nicht schlecht. Ich meine, da sind ja immer viele Besoffene unterwegs. Also von daher vielleicht nicht verkehrt.
1: Ein generelles Alkoholverbot an den Bahnhöfen findet aber nicht jeder für sinnvoll.
4: Also ich wäre für kein Alkoholverbot am Bahnhof. Also ich finde, man könnte es halt vielleicht auf Glasflaschen beschränken. Also dass man halt sagt, okay, keine Ahnung, dass man aus Plastikflaschen, dass es erlaubt ist wegen Gefahr oder Müll oder Glasscherben und so weiter. Aber sonst eigentlich auch eher dagegen, ja.
1: Der Fahrgastverband Pro Bahn steht der Maßnahme grundsätzlich positiv gegenüber. Entscheidend sei, dass Reisende und Beschäftigte besser geschützt werden. Erol Jatzkatsch von Pro Bahn Schwaben.
5: Wir begrüßen das grundsätzlich als Fahrgastverband. Denn ja, natürlich Alkohol. Ja, einerseits ist es zwar ein Produkt, was auch an Bahnhöfen wirklicherweise verkauft wird, aber ein Verbot an Bahnhöfen kann dazu führen, dass Belästigungen durch möglicherweise alkoholisierte Personen reduziert werden direkt am Bahnhof, weil es ist schon nicht sehr angenehm, wenn man, sage ich mal, einen Bahnhof betritt und dort würde man dann durch entsprechende Personen ja einfach mal schon mal negative Eindrücke einsammeln. Also wir finden das positiv.
1: Neben Augsburg betrifft das Thema auch weitere Bahnhöfe in Schwaben. Die Deutsche Bahn will zunächst informieren und bei Verstößen Platzverweise aussprechen. Bei Wiederholungen kann ein Hausverbot folgen. Ob das Verbot tatsächlich für mehr Sicherheit sorgt oder den Alkoholkonsum nur in die Umgebung verlagert, wird sich zeigen müssen. Die Gastronomie bleibt von dem Verbot übrigens ausgenommen und es ist weiterhin erlaubt, Alkohol verschlossen im Gepäck oder aus Einkäufen mitzuführen.
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1: Ich bin Eva Fischer. Die Augsburger Grünen wollen das Modular-Festival erhalten. Weil das Modular Verlust gemacht hat, knapp 300.000 Euro, hat die Augsburger Stadtregierung beschlossen, das Festival nicht nochmal abzuhalten. Das hatte die Augsburger Allgemeine gestern geschrieben. Die Grünen finden hingegen, hier steht weit mehr als ein städtisches Kulturfestival auf dem Spiel. Die Fraktion setzt sich deshalb dafür ein, eine tragfähige Finanzierung zu finden und diesen wichtigen Ort für Jugendkultur und Beteiligung langfristig zu sichern. Martina Wild, die Vorsitzende der Grünen Stadtratsfraktion, betont, das Modular steht für Vielfalt, Begegnung und vor allem für das große Engagement junger Menschen in unserer Stadt. Wegen einer überhitzten Spielkonsole ist in der heutigen Nacht in der Augsburger Tunnelstraße ein Feuer ausgebrochen. Der Bewohner wurde durch seinen Rauchmelder geweckt und setzte den Notruf ab. Schon beim Eintreffen der Feuerwehr brannte es in der Wohnung großflächig und die Flammen schlugen teils zum Fenster hinaus bis unter das Dach. Der Gang des Stockwerks war stark verraucht. Mehrere Bewohner konnten sich trotzdem noch durch den Gang ins Freie retten. Nach 2,5 Stunden waren die Löscharbeiten der Feuerwehr beendet. Der Bewohner der Brandwohnung wurde mit dem Verdacht auf eine Rauchgasvergiftung in ein Krankenhaus gebracht. Die Höhe des Schadens ist noch unbekannt. Als eines der ersten in ganz Deutschland hat das Bistum Augsburg eine eigene KI-Ordnung erlassen, die für alle Mitarbeiter und Ehrenamtlichen verpflichtend ist. Künstliche Intelligenz kann auch in kirchlichen Berufen Arbeitsabläufe vereinfachen, aber viele Mitarbeiter wünschen sich ein Regelwerk, das ihnen Sicherheit und Klarheit im Umgang mit KI gibt, sagt der KI-Beauftragte des Bistums Michael Billhardt.
2: Wir sehen in unserer KI-Ordnung jetzt keine Einschränkung, sondern wir sehen eher Leitplanken, an denen die Mitarbeitenden sich entlanghangeln können. Die müssen wissen, was darf ich verwenden, welche Daten darf ich wo verarbeiten. Die brauchen einen sicheren und auch geschulten Umgang mit den Systemen.
1: Mitarbeitende dürfen zum Beispiel frei zugängliche KI-Systeme wie ChatGPT, Claude oder Gemini nutzen, wenn es um die Erstellung oder Zusammenfassung von Texten, die Erstellung von Illustrationen oder assistierende Hilfe bei Social-Media-Kampagnen geht. Sie darf aber niemals menschliche Interaktionen oder gar Seelsorge ersetzen, so Billhardt. 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
3: Ja, und das ist heute unspektakulär, relativ bewölkt. Ab und zu kommt die Sonne raus bei bis zu 18 Grad. In der Nacht, da ist es auch größtenteils wolkig und die Werte fallen auf 6 Grad. Morgen am Freitag, da hat es das gleiche Wetter wie heute. Vor allem früh noch relativ bewölkt. Am Nachmittag gibt es dann öfter mal Sonne. Auch wieder morgen 18, 19 Grad. Das Wochenende, vor allem der Samstag, wird relativ verregnet.
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3: Freie Fahrt auf den Straßen und da wünsche ich gute Fahrt.
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3: Auch die Blitzer sind weniger geworden. In Königsbrunn wird auf der B17 der Abstand gemessen. In Königsbrunn außerdem in der Römerallee die Geschwindigkeit. In Augsburg steht noch ein Blitzer in der Karlstraße und in der Fröbelstraße und in Gersthofen noch in der Schubertstraße. Oh, und in Langweid am Lech ein mobiler Blitzer auf der B2. Also auf der B2. Höhe Langweid am Lech.
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3: Gute Nachrichten für ein Traditionsunternehmen in Königsbrunn. Da hat nämlich ein Investor den Familienbetrieb übernommen. Und damit ist die Zukunft gesichert. Und um welches Unternehmen es sich handelt, dazu gleich mehr. Ich bin Veronika Götz, a non-blonde.

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0: Radio Augsburg. Für euch an diesem Donnerstag gute Nachrichten für das Traditionsunternehmen W.H. Ludwig Wehrwein in Königsbronn. Ein Investor hat den Familienbetrieb übernommen und damit dessen Zukunft gesichert. Alle 44 Beschäftigten können ihre Arbeitsplätze behalten, denn die gesamte Belegschaft wird mit übernommen. Der Geschäftsbetrieb wird künftig unter einer neu gegründeten Gesellschaft fortgeführt. Der Großhändler für Maschinen und Werkzeuge zur Steinbearbeitung war zuletzt aufgrund der schwachen Baukonjunktur und anhaltender Lieferprobleme in finanzielle Schwierigkeiten geraten. Mit der Übernahme ist nun eine Lösung gefunden, die den Fortbestand des Unternehmens und die Arbeitsplätze der Mitarbeiter sichert.
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1: Ich bin Eva Fischer. Der Prozess rund um die Foltervorwürfe an der JVA Gablingen startet am 7. Januar. Das gab das Landgericht Augsburg gestern bekannt. 51 Verhandlungstage sind bis zum 22. Juli angesetzt. Aufgrund des enormen Umfangs, der Vielzahl an Angeklagten, mutmaßlich Betroffenen und Zeugen sowie des hohen öffentlichen Interesses sprechen viele von einem Mammutprozess. Am Sonntag veranstalten Umweltaktivisten eine Fahrraddemo auf der B17 bei Augsburg. Sie protestieren gegen die weiterhin ausbleibende Mobilitätswende. Der Tankrabatt unterstütze die Falschen, trage weiterhin zum Klimawandel bei und fördere die Abhängigkeit von Ölstaaten und Diktaturen. Autofahrer müssen wegen der Demo mit Einschränkungen rechnen. Und nun zu weiteren Nachrichten aus Bayern, Deutschland und der Welt.
2: Ich bin Fabian Schaffer. Der Bundestag hat eine Reform der Notfallversorgung beschlossen. Künftig soll eine Ersteinschätzung per Telefon oder vor Ort klären, ob Patienten in eine Arztpraxis, Notdienstpraxis oder Notaufnahme gehören. Dafür werden die Nummern 112 und 116117 verzahnt. Kernstück sind integrierte Notfallzentren an Kliniken. Der Bundesrat muss noch zustimmen. Die Entscheidung wird für den 20. November erwartet. Banken müssen Opfern von Kontobetrug das verlorene Geld zunächst sofort erstatten. Das hat der Europäische Gerichtshof entschieden. Das gilt auch dann, wenn die Bank den Kunden grobe Fahrlässigkeit vorwirft, etwa nach einem Phishing-Betrug. Voraussetzung ist, dass Betroffene den Vorgang rechtzeitig melden. Stellt sich später tatsächlich grobe Fahrlässigkeit heraus, kann die Bank das Geld zurückfordern. Die Staats- und Regierungschefs der 27 EU-Länder sind zu ihrem Herbstgipfel in Brüssel zusammengekommen. Bei dem zweitägigen Treffen soll es um die weitere Unterstützung der Ukraine und die Handelsbeziehungen zu China gehen. Im Mittelpunkt steht der Haushaltsstreit um die EU-Finanzen. Dieter Ebeling berichtet aus Brüssel.
3: Zentraler Streitpunkt ist die EU-Haushaltsplanung für die Jahre 2028 bis 2034. Die Kommission hat 2 Billionen Euro vorgeschlagen, rund 800 Milliarden mehr als bisher. Jene Länder, die vor allem Geld bekommen, finden das gut. Die Staaten, die vor allem zahlen müssen, weniger. Deutschland und andere, sogenannte Nettozahler, lehnen die massive Steigerung auch massiv ab.
2: Kartoffeln werden deutlich teurer. Im September waren es 11,3% mehr als im Vorjahresmonat, deutlich über der allgemeinen Inflation von 3,3%. Grund ist die schlechte Ernte. Wegen Dürre und kleinerer Anbaufläche sind in diesem Jahr nur 10,4 Millionen Tonnen Kartoffeln eingebracht worden, rund ein Viertel weniger als im Vorjahr. Das zeigen Daten des Statistischen Bundesamts.
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4: Das Wetter in Augsburg und der Region, das ist heute so ein Sonne-Wolken-Mix. Ehrlich gesagt, bisschen mehr Wolken als Sonne bei bis zu 17, 18 Grad. Es bleibt trocken, in der Nacht genauso, da ist es größtenteils bewölkt und die Werte fallen auf bis zu 6 Grad. Morgen gibt es das gleiche Wetter wie heute, Sonne-Wolken-Mix bei 18, 19 Grad und es bleibt trocken. Am Wochenende allerdings nicht, vor allem der Samstag wird verregnet.
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5: Immer aktuell, dank KI. Uns liegen im Moment keine Staus und Behinderungen vor.
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5: Geblitzt wird in der Karlstraße in Augsburg und auf der B2 bei Langweid. Am Mitterweg in Eichach sowie am Breitweg in Schwabmünchen steht einer. In der Römerallee in Königsbrunn steht einer. Und auf der B17 bei Königsbrunn wird der Abstand gemessen. 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
1: Es tut sich wieder einiges hier bei uns in Augsburg und in der Region in Gersthofen. Da findet noch die Kirchweih bis Sonntag statt. Da ist jede Menge für uns geboten. Es gibt Fahrgeschäfte und ganz viel Musik im Bierzelt. Und die Musiker Dominik und Florian Wagner sind heute mit ihrem Programm Astur im Kurhaus Göckingen zu Gast. Das Konzert, bei dem Klassik auf Pop trifft, beginnt um 19.30 Uhr heute. Morgen findet auf dem Parkplatz der Rockfabrik Augsburg ein Flohmarkt statt. Den gibt es auch am Samstag nochmals, jeweils ab 6 Uhr. Und Comedian Simon Stäblein ist mit seinem Programm Absolute Frechheit in Augsburg zu Gast. Die Show beginnt morgen um 20 Uhr im Spektrum in Augsburg. Am Samstag und am Sonntag eröffnen Künstler ihre Ateliers auf dem Augsburger Gaswerkgelände. Besucher erhalten Einblicke in die künstlerische Arbeit und verschiedene Kunstformen, von Fotografie über Urban Art bis hin zu Skulpturen. Kinder können bei verschiedenen Aktionen kreativ werden am Samstag und am Sonntag. Volksfeststimmung gibt es dann ab Samstag bei der Lechhauser Kirchweih. Es gibt Fahrgeschäfte und ein Bierzelt mit viel Programm. Die Lechhauser Kirchweih geht dann bis zum 25. Oktober und gefeiert wird auch in Aichach. Und zwar am Samstag findet das Paarrauschen statt, das Kneipenfestival. In 6 Bars in und um Aichach treten den ganzen Abend 16 Bands und Interpreten auf. Los geht's am Samstag um 18 Uhr. Und am Sonntag können wir ein bisschen shoppen gehen in Königsbrunn. Ist nämlich Sonntag in der Bürgermeisterwohlfahrtsstraße warten mehr als 100 Stände auf die Besucher. Außerdem haben die Geschäfte in Königsbrunn am Sonntag von 10 bis 16 Uhr geöffnet. Und einen Kirchweihmarkt gibt es auch in Fischach. Dabei verwandelt sich die Hauptstraße in eine große Einkaufsmeile. Der Markt in Fischach, der geht von 8 bis 17 Uhr am Sonntag. Und noch viel, viel mehr Tipps gibt es bei uns auf der Website nachzulesen unter radioaugsburg.de.
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Wenn man wirklich wissen will, was Augsburger bewegt und was für vielfältige Probleme, Anliegen und Wünsche die Augsburger haben, dann geht man am besten auf eine Bürgerversammlung. Und gestern war die erste Bürgerversammlung im Augsburger Rathaus unter dem neuen Oberbürgermeister Florian Freund. Wir waren dabei. Was die Augsburger für Anliegen hatten, dazu gleich mehr in den Lokalnachrichten bei mir um 9:30.

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1: Ich bin Veronika Götz. Genehmigung für 10 neue Windenergieanlagen in Emersacker und Herritzried. Nach umfassender Prüfung der gesetzlichen Vorgaben und unter Beteiligung von insgesamt 28 Fachbehörden und betroffenen Stellen, darunter die Gemeinden Emersacker und Herritzried, hat das Landratsamt Augsburg jetzt die Genehmigung für 10 beantragte Windenergieanlagen der WKS Windkraft Schwaben GmbH und Co. erteilt. Die geplanten Anlagen liegen innerhalb der von den beiden Gemeinden ausgewiesenen Windenergiegebieten. Eine Öffentlichkeitsbeteiligung war dem Gesetz nach nicht nötig, dennoch wurden Hinweise und Bedenken von Anwohnern sorgfältig geprüft. Landrat Martin Seiler betont, die Sorgen und Anliegen der Menschen vor Ort nehmen wir ernst. Wo Schutzmaßnahmen erforderlich sind, müssen diese verbindlich festgelegt und eingehalten werden. Dementsprechend gibt es viele Auflagen zum Schutz vor schädlichen Umwelteinwirkungen und zur Vorsorge. Sie betreffen unter anderem Lärm, Schatten und Eiswurf, Brandschutz, forstliche Belange, den Umgang mit wassergefährdenden Stoffen sowie Vermeidungs- und Ausgleichsmaßnahmen für den Artenschutz und die Kompensation von Eingriffen in die Natur. Abbiegen, wo bisher kein Abbiegen erlaubt ist, mehr abgeschliffene Pflastersteine für Radfahrer in der Augsburger Innenstadt, ÖPNV-Seniorenticket schon vor 9 Uhr, normal hohe Stühle für Senioren und Kinder statt Barhocker in der Fleischhalle am Augsburger Stadtmarkt. Die Anträge von Augsburgern waren vielfältig. Gestern Abend auf der ersten Bürgerversammlung unter dem neuen Oberbürgermeister Florian Freund im Augsburger Rathaus.
2: Ich bin Augsburgerin und ich habe eigentlich nur einen Wunsch, ich möchte schlafen. Es wurde vor einiger Zeit eine E-Ladesäule vor meinem Schlafzimmer errichtet. Und seit es mehr E-Autos werden, scheppern da Tag und Nacht die Autotüren.
1: Die Anträge wurden im Plenum verlesen. Hat die Mehrheit der anwesenden Augsburger für einen Antrag gestimmt, wird der Antrag im Stadtrat weiter diskutiert. Die nächste Bürgerversammlung ist am 10. November für den Stadtteil Göckingen im Roncalli-Haus. Eine Anmeldung ist nicht erforderlich. Vor Ort braucht man aber einen Ausweis, um eine Stimmkarte zu bekommen. In Kissing sorgt die Verkehrsüberwachung für Ärger. Seit Juni müssen Falschparker mit kostenpflichtigen Strafzetteln rechnen. Dadurch fallen in einigen Wohnstraßen bisher genutzte Parkplätze weg. Viele Anwohner beschweren sich über den Parkplatzmangel. Die Gemeinde sieht jedoch Sicherheitsrisiken, wenn Gehwege oder Rettungswege blockiert werden. Der Hauptausschuss hat deshalb beschlossen, die Kontrollen vorerst nicht zu ändern. Ein mögliches Parkraumkonzept soll aber geprüft werden. 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Die Wolkendecke hängt über Augsburg und die Sonne, die schafft's immer wieder durch. Werte heute bis 18 Grad. Es bleibt trocken, in der Nacht genauso, da ist es hauptsächlich bewölkt. Morgen am Freitag gibt's das gleiche Wetter wie heute, Vormittag tendenziell bewölkt. Nachmittags kommt dann öfters die Sonne raus. Auch morgen hat's 18, 19 Grad. Am Wochenende wird das Wetter allerdings deutlich schlechter, vor allem der Samstag, der wird verregnet.
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3: Immer aktuell, dank KI. Auf der A8 Richtung München laufen zwischen der Einfahrt zu Zusmarshausen und dem Rastplatz Streitheimer Forst Süd Reinigungsarbeiten. Der rechte Fahrstreifen ist gesperrt. In der Einfahrt besteht eine gefährliche Situation. Die Arbeiten dauern voraussichtlich bis zum 15. Oktober 2026, etwa 16.45 Uhr.
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3: Fuß vom Gas in der Hans-Böckler-Straße in Augsburg und am Breitweg in Schwabmünchen. Am Mitterweg in Eichach, in der Römerallee in Königsbrunn sowie auf der B17 bei Königsbrunn gibt es eine Abstandsmessung. Seht ihr Staus und Blitzer, meldet sie gerne unter der 0821 50 242 26.
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1: Ich bin Eva Fischer. Im Landkreis Augsburg sollen 10 neue Windräder gebaut werden. Das Landratsamt hat die Genehmigung für die Anlagen in Heretsried und Emmersacker nun erteilt. Dabei hat die Behörde die Folgen für Lärm und Umweltverschmutzung genau untersucht, so das Landratsamt. Heute Nachmittag wird der Grundstein für die neue Feuerwehrhalle in Augsburg-Lechhausen gelegt. Die Freiwillige Feuerwehr Lechhausen erhält damit endlich einen festen Platz in der Stetzlinger Straße. Die Stadt hat hier ein Bestandsgebäude angemietet. Gleichzeitig errichtet der Vermieter eine neue Fahrzeughalle. Die Feuerwehr Lechhausen wurde 2014 gegründet und 2019 von der Stadt Augsburg offiziell anerkannt. Und nun zu weiteren Nachrichten aus Bayern, Deutschland und der Welt.
2: Ich bin Fabian Schaffer. Der Bundestag hat eine Reform der Notfallversorgung auf den Weg gebracht. Ziel der Bundesregierung ist es, Notdienst, Notaufnahmen und Rettungsdienste mehr aufeinander abzustimmen. Vorgesehen ist die Notrufnummer 112 und die Nummer des ärztlichen Bereitschaftsdienstes 116 117 stärker zu vernetzen. So sollen Patienten nach einer ersten Einschätzung besser vermittelt werden können. Zusätzlich sollen an Kliniken integrierte Notfallzentren entstehen. Der Bundestag hat die Immunität des SPD-Abgeordneten Achmetowitsch aufgehoben. Es geht um die Genehmigung gerichtlicher Durchsuchungen. Katrin Müller berichtet.
3: Die Staatsanwaltschaft Hannover ermittelt gegen ihn und weitere SPD-Politiker bereits wegen Vorwürfen im Zusammenhang mit der Vergabe des Klinikgeländes in Lehrte. Das betrifft auch den Berliner SPD-Mann Krach. Er soll in seiner Zeit als Aufsichtsratschef des Klinikums Region Hannover bei der Ausschreibung einem Bieter einen Vorteil verschafft haben.
2: Die Mehlschwalbe ist Vogel des Jahres 2027. Bei einer Online-Wahl hat sie sich mit rund 45% der Stimmen klar gegen ihre 4 Konkurrenten durchgesetzt. Das teilten NABU und der Bayerische Landesbund für Vogel- und Naturschutz mit. Auf dem 2. Platz landete der Trauerschnäpper, gefolgt von Kolkrabe, Wasseramsel und Kranich. Mehr als 148.000 Menschen haben abgestimmt. Die Mehlschwalbe gilt in Deutschland als gefährdet. In der Fußball-Europa League müssen heute aus deutscher Sicht Hoffenheim und Leverkusen ran. Bayer ist in Polen bei Lech Posen zu Gast. Anstoß ist um 18.45 Uhr. Ab 21 Uhr spielt dann Hoffenheim. Es geht gegen Beşiktaş Istanbul aus der Türkei.
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1: Das Wetter in Augsburg und der Region, das ist heute so ein Sonne-Wolken-Mix. Ehrlich gesagt, bisschen mehr Wolken als Sonne bei bis zu 17, 18 Grad. Es bleibt trocken, in der Nacht genauso, da ist es größtenteils bewölkt und die Werte fallen auf bis zu 6 Grad. Morgen gibt's das gleiche Wetter wie heute, Sonne-Wolken-Mix bei 18, 19 Grad und es bleibt trocken. Am Wochenende allerdings nicht, vor allem der Samstag wird verregnet.
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4: Immer aktuell, dank KI. Auf der A8 Richtung München ist zwischen Einfahrt Zusmarshausen und Rastplatz Streitheimer Forst Süd wegen Reinigungsarbeiten der rechte Fahrstreifen gesperrt. In der Einfahrt besteht eine gefährliche Situation. Die Arbeiten dauern bis heute etwa 16.45 Uhr.
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4: Geblitzt wird in der Kurt-Schumacher-Straße und in der Hans-Böckler-Straße in Augsburg sowie am Mitterweg in Eichach. In der Königsallee in Königsbrunn und am Breitweg in Schwabmünchen sowie auf der B17 bei Königsbrunn gibt es eine Abstandsmessung. 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

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Wenn man wirklich wissen will, was Augsburger bewegt und was für vielfältige Probleme, Anliegen und Wünsche die Augsburger haben, dann geht man am besten auf eine Bürgerversammlung. Und gestern war die erste Bürgerversammlung im Augsburger Rathaus unter dem neuen Oberbürgermeister Florian Freund. Wir waren dabei. Was die Augsburger für Anliegen hatten, dazu gleich mehr in den Lokalnachrichten bei mir um 9:30.

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2: Ich bin Veronika Götz. Genehmigung für 10 neue Windenergieanlagen in Emersacker und Herritzried. Nach umfassender Prüfung der gesetzlichen Vorgaben und unter Beteiligung von insgesamt 28 Fachbehörden und betroffenen Stellen, darunter die Gemeinden Emersacker und Herritzried, hat das Landratsamt Augsburg jetzt die Genehmigung für 10 beantragte Windenergieanlagen der WKS Windkraft Schwaben GmbH und Co. erteilt. Die geplanten Anlagen liegen innerhalb der von den beiden Gemeinden ausgewiesenen Windenergiegebieten. Eine Öffentlichkeitsbeteiligung war dem Gesetz nach nicht nötig, dennoch wurden Hinweise und Bedenken von Anwohnern sorgfältig geprüft. Landrat Martin Seiler betont, die Sorgen und Anliegen der Menschen vor Ort nehmen wir ernst. Wo Schutzmaßnahmen erforderlich sind, müssen diese verbindlich festgelegt und eingehalten werden. Dementsprechend gibt es viele Auflagen zum Schutz vor schädlichen Umwelteinwirkungen und zur Vorsorge. Sie betreffen unter anderem Lärm, Schatten und Eiswurf, Brandschutz, forstliche Belange, den Umgang mit wassergefährdenden Stoffen sowie Vermeidungs- und Ausgleichsmaßnahmen für den Artenschutz und die Kompensation von Eingriffen in die Natur. Abbiegen, wo bisher kein Abbiegen erlaubt ist, mehr abgeschliffene Pflastersteine für Radfahrer in der Augsburger Innenstadt, ÖPNV-Seniorenticket schon vor 9 Uhr, normal hohe Stühle für Senioren und Kinder statt Barhocker in der Fleischhalle am Augsburger Stadtmarkt. Die Anträge von Augsburgern waren vielfältig. Gestern Abend auf der ersten Bürgerversammlung unter dem neuen Oberbürgermeister Florian Freund im Augsburger Rathaus.
3: Ich bin Augsburgerin und ich habe eigentlich nur einen Wunsch, ich möchte schlafen. Es wurde vor einiger Zeit eine E-Ladesäule vor meinem Schlafzimmer errichtet. Und seit es mehr E-Autos werden, scheppern da Tag und Nacht die Autotüren.
2: Die Anträge wurden im Plenum verlesen. Hat die Mehrheit der anwesenden Augsburger für einen Antrag gestimmt, wird der Antrag im Stadtrat weiter diskutiert. Die nächste Bürgerversammlung ist am 10. November für den Stadtteil Göckingen im Roncalli-Haus. Eine Anmeldung ist nicht erforderlich, vor Ort braucht man aber einen Ausweis, um eine Stimmkarte zu bekommen. In Kissing sorgt die Verkehrsüberwachung für Ärger. Seit Juni müssen Falschparker mit kostenpflichtigen Strafzetteln rechnen. Dadurch fallen in einigen Wohnstraßen bisher genutzte Parkplätze weg. Viele Anwohner beschweren sich über den Parkplatzmangel. Die Gemeinde sieht jedoch Sicherheitsrisiken, wenn Gehwege oder Rettungswege blockiert werden. Der Hauptausschuss hat deshalb beschlossen, die Kontrollen vorerst nicht zu ändern. Ein mögliches Parkraumkonzept soll aber geprüft werden. 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Die Wolkendecke hängt über Augsburg und die Sonne, die schafft's immer wieder durch. Werte heute bis 18 Grad. Es bleibt trocken, in der Nacht genauso, da ist es hauptsächlich bewölkt. Morgen am Freitag gibt's das gleiche Wetter wie heute. Vormittag tendenziell bewölkt, nachmittags kommt dann öfters die Sonne raus. Auch morgen hat's 18, 19 Grad. Am Wochenende wird das Wetter allerdings deutlich schlechter, vor allem der Samstag, der wird verregnet.
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4: Immer aktuell, dank KI. Alles frei auf den Straßen. Keine Staus oder Verkehrsbehinderungen in der Region.
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4: Geblitzt wird in der Kurt-Schumacher-Straße und in der Hans-Böckler-Straße in Augsburg sowie in der Königsallee in Königsbrunn. Auf der B17 bei Königsbrunn findet eine Abstandsmessung statt. 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
1: Ich bin Eva Fischer. Die Augsburger Grünen wollen das Modularfestival erhalten. Weil das Festival in den vergangenen Jahren Verlust gemacht hat, will die Stadtregierung das Festival nicht mehr fortführen. Die Grünen wollen hingegen eine tragfähige Finanzierung finden und diesen wichtigen Ort für Jugendkultur und Beteiligung langfristig sichern. Bei einem Wohnungsbrand in der Tunnelstraße in Augsburg ist heute Nacht ein Mann verletzt worden. Er litt eine Rauchgasvergiftung. In der Wohnung des Mannes fing eine überhitzte Spielkonsole Feuer, während er schlief. Die Flammen schlugen bis unters Dach und verwüsteten einen Großteil der Wohnung. Und nun zu weiteren Nachrichten aus Bayern, Deutschland und der Welt.
2: Ich bin Gregor Jose Moser. Patienten sollen im Notfall künftig zielgenauer und besser versorgt werden. Dazu hat der Bundestag eine Reform der Notfallversorgung beschlossen. Tine Klimach berichtet.
3: Künftig soll in einer fachlichen Ersteinschätzung telefonisch oder vor Ort festgelegt werden, welche Hilfe jemand braucht. Je nach Dringlichkeit werden dann Patienten in eine Arztpraxis, in eine Notdienstpraxis oder in die Notaufnahme vermittelt, sagte Gesundheitsminister Carsten Lindemann im Bundestag. Daneben soll es in Kliniken angedockte Notfallzentren geben.
2: Banken müssen Opfern von Kontobetrug das verlorene Geld zunächst sofort erstatten. Das hat der Europäische Gerichtshof entschieden. Das gilt auch dann, wenn die Bank den Kunden grobe Fahrlässigkeit vorwirft, etwa nach einem Phishing-Betrug. Voraussetzung ist, dass Betroffene den Vorgang rechtzeitig melden. Stellt sich später tatsächlich grobe Fahrlässigkeit heraus, kann die Bank das Geld zurückfordern. Eine Enquete-Kommission des Bayerischen Landtags fordert mehr Tempo beim Bürokratieabbau. Nach gut 2 Jahren Arbeit schlägt sie vor, einzelne Ämter abzuschaffen oder zusammenzulegen und Gemeinden stärker zu bündeln. Zudem soll die Zahl der Verbeamtungen spürbar sinken, außer bei Polizei und Justiz. Der Abschlussbericht enthält über 190 Empfehlungen an Staatsregierung und Parlament. Die Mehlschwalbe ist der Vogel des Jahres 2027. Das haben Naturschutzbund Deutschland und der Bayerische Landesbund für Vogel- und Naturschutz mitgeteilt. Bei einer Online-Abstimmung erhielt sie rund 45% der Stimmen und setzte sich damit deutlich gegen 4 andere Kandidaten durch: Trauerschnäpper, Kolkrabe, Wasseramsel und Kranich. Die Mehlschwalbe gilt in Deutschland als gefährdet.
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1: Perfektes Herbstwetter heute in Augsburg und der Region bei bis zu 17 Grad und strahlendem Sonnenschein. Macht der Herbst wirklich Laune. Und auch morgen gibt's nochmal so einen schönen Tag. Morgen sogar der wärmste Tag der Woche. Da geht's rauf bis auf 19 Grad. In der Früh beim Aufstehen, da kann es aber noch neblig sein und auch nur 6 Grad kalt.
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4: Immer aktuell, dank KI. Vorsicht auf der A8 Richtung München zwischen Zusmarshausen und Rastplatz Streitheimer Forst Süd. Ein defekter PKW blockiert den Standstreifen. Vorsicht auch auf der B2 Richtung Augsburg zwischen Gersthofen Nord und Ausfahrt Gersthofen Mitte. Ein defekter LKW blockiert die Ausfahrt.
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4: In der Kurt-Schumacher-Straße in Augsburg und in der Königsallee in Königsbrunn stehen Blitzer. Auf der B17 bei Königsbrunn gibt es außerdem eine Abstandsmessung. Alle Staus und Blitzer finden Sie auch auf radioaugsburg.de und in der Radio Augsburg App. Radio Augsburg wünscht eine gute Fahrt.
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Schönen Nachmittag, das ist Radio Augsburg am Donnerstag. Die Freiwillige Feuerwehr Lechhausen lässt heute die Sektkorken knallen. Heute wird so richtig gefeiert, denn die jüngste Freiwillige Feuerwehr in Augsburg bekommt jetzt endlich ein neues Zuhause, eine neue Fahrzeughalle. Mehr dazu gleich bei uns um halb in den Lokalnachrichten.

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1: Ich bin Eva Fischer. Die neu gegründete Freiwillige Feuerwehr Lechhausen erhält in der Stetzlinger Straße einen festen Platz. An dieser Adresse mietet die Stadt Augsburg ein Bestandsgebäude an. Gleichzeitig errichtet der Vermieter eine neue Fahrzeughalle. Damit stehen der Freiwilligen Feuerwehr Lechhausen in Zukunft 745 Quadratmeter Innenfläche und gut 1000 Quadratmeter Außenfläche zur Verfügung. Heute Nachmittag wird der Grundstein für die neue Fahrzeughalle gelegt. Die Feuerwehr Lechhausen wurde als jüngste freiwillige Feuerwehr in Augsburg 2014 gegründet und 2019 von der Stadt Augsburg offiziell anerkannt. Nach dem Massenunfall auf der A8 bei Dasing am Dienstagabend wird der Unfallverursacher wegen fahrlässiger Körperverletzung angezeigt. Drei Autos stießen am Dienstag zwischen Dasing und Friedberg bei einem Auffahrunfall zusammen. Dabei wurde eine 60-jährige Frau schwer verletzt, ihr Beifahrer leicht. Der Schaden lag bei rund 50.000 Euro. Für die Aufräumarbeiten musste die Autobahn in Richtung Stuttgart voll gesperrt werden. Bis in die Abendstunden bildete sich ein langer Stau. In Zusmarshausen hat ein Radfahrer gestern zwei Fußgänger angefahren und leicht verletzt. Der Unfall passierte gegen 18 Uhr auf dem Rad- und Gehweg an der Staatsstraße auf Höhe der Firma Sortimo. Der Radfahrer fuhr von hinten in die beiden Fußgänger. Anschließend flüchtete er mit seinem beschädigten Fahrrad zu Fuß in Richtung des Park-and-Ride-Platzes Wörleschwang. Die Fahndung blieb bisher erfolglos. Der Mann ist circa 30 Jahre alt, schlank und hat dunkle Haare und einen dunklen Bart. Er trug eine schwarze Sporthose und eine blaue Weste oder Sportjacke. Die Polizei bittet um Hinweise. 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Strahlend sonnig das Wetter heute in Augsburg und der Region und dazu 17 Grad. Na, wenn das mal nicht goldener Oktober in Augsburg und der Region ist. Und so geht's auch morgen weiter. Tatsächlich wird's morgen sogar noch mal wärmer. Es geht rauf auf 19 Grad. Auch morgen wieder ein freundlicher Mix aus Sonne und Wolken. Allerdings in der Früh wieder ziemlich neblig und auch eher kalt mit nur 6 Grad.
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2: Immer aktuell dank KI. A8 Stuttgart Richtung München zwischen Friedberg und Rastplatz Kirchholz. Reparaturarbeiten, der rechte Fahrstreifen ist gesperrt. Am 15. Oktober von 14 Uhr bis ca. 16 Uhr. Außerdem Vorsicht zwischen Zusmarshausen und Rastplatz Streitheimer Forst Süd. Ein defekter PKW blockiert den Standstreifen. B2 Donauwörth Richtung Augsburg, Gersthofen. Zwischen Gersthofen Nord und Ausfahrt Gersthofen Mitte. Vorsicht, ein defekter LKW blockiert die Ausfahrt.
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2: Geblitzt wird in der Kurt-Schumacher-Straße und in der Hans-Böckler-Straße in Augsburg sowie auf der Königsallee in Königsbrunn. Alle Staus und Blitzer gibt es auch auf radioaugsburg.de und in der Radio Augsburg App. Wir wünschen euch eine gute Fahrt.
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1: Ich bin Eva Fischer. Im Landkreis Augsburg sollen 10 neue Windräder gebaut werden. Das Landratsamt hat die Genehmigung für die Anlagen in Heretsried und Emmersacker nun erteilt. Dabei hat die Behörde die Folgen für Lärm und Umweltverschmutzung genau untersucht, so das Landratsamt. Heute Nachmittag wird der Grundstein für die neue Feuerwehrhalle in Augsburg-Lechhausen gelegt. Die Freiwillige Feuerwehr Lechhausen erhält damit endlich einen festen Platz in der Stetzlinger Straße. Die Stadt hat hier ein Bestandsgebäude angemietet. Gleichzeitig errichtet der Vermieter eine neue Fahrzeughalle. Die Feuerwehr Lechhausen wurde 2014 gegründet und 2019 von der Stadt Augsburg offiziell anerkannt. Und nun zu weiteren Nachrichten aus Bayern, Deutschland und der Welt.
2: Ich bin Gregor Jose Moser. Schon ab 45 Jahren sollen Frauen künftig ein Mammographie-Screening in Anspruch nehmen können. Die bisherige Altersgrenze von 50 Jahren für das Programm zur Früherkennung von Brustkrebs wird damit heruntergesetzt, wie der gemeinsame Bundesausschuss mitgeteilt hat. Die Änderung gilt voraussichtlich ab dem 1. August kommenden Jahres. Wenn Kunden Opfer von Kontobetrug werden, müssen Banken ihnen das verlorene Geld erst einmal sofort erstatten. Das hat der Europäische Gerichtshof entschieden. Das gilt auch dann, wenn die Bank den Kunden grobe Fahrlässigkeit vorwirft, zum Beispiel nach einem Phishing-Betrug.
3: Im Kern sagt das höchste EU-Gericht, die Erstattung der nicht autorisierten Zahlung und die Frage, wer letztendlich den Schaden tragen muss, sind zwei unterschiedliche Dinge. Zunächst müsse die Bank auf jeden Fall den abgebuchten Betrag erstatten. Ausgenommen ist nur der Fall, dass der Kontoinhaber selbst verdächtigt wird, am Betrug mitgewirkt zu haben. Und nach der Erstattung könne man dann regeln, wer schlussendlich verantwortlich ist.
2: An allen deutschen Bahnhöfen gilt von heute an ein Alkoholverbot. Bislang gab es das nur an einigen großen Bahnhöfen. Auf den Bahnsteigen oder auch in den Wartehallen darf kein Alkohol mehr getrunken werden. Bahnhofskneipen oder auch die Züge der Deutschen Bahn betrifft das aber nicht. Wo schon ein Verbot gibt, seien die Gewalttaten deutlich zurückgegangen, so die Deutsche Bahn. Die Gewerkschaft der Polizei fordert, dass zusätzlich der Verkauf von Alkohol in Zügen und Bahnhöfen abends gestoppt werden sollte. Wie kann der Bürokratieabbau in Bayern gelingen? Fast 200 Vorschläge dafür hat jetzt eine Enquete-Kommission des Landtags vorgelegt. Nach gut 2 Jahren Arbeit schlägt die Kommission unter anderem vor, einzelne Ämter abzuschaffen oder zusammenzulegen oder auch Gemeinden zu größeren Verwaltungsgemeinschaften zu bündeln. Außerdem spricht sie sich für mehr Digitalisierung und KI-Einsatz in der Verwaltung aus.
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1: Perfektes Herbstwetter heute in Augsburg und der Region. Bei bis zu 17 Grad und strahlendem Sonnenschein macht der Herbst wirklich Laune. Und auch morgen gibt es nochmal so einen schönen Tag. Morgen sogar der wärmste Tag der Woche. Da geht's rauf bis auf 19 Grad. In der Früh beim Aufstehen, da kann es aber noch neblig sein und auch nur 6 Grad kalt.
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4: Immer aktuell dank KI. Alles frei auf den Straßen. Keine Staus oder Verkehrsbehinderungen in der Region.
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4: Geblitzt wird in der Kurt-Schumacher-Straße in Augsburg, in der Ulmer Landstraße in Stadtbergen und auf der Königsallee in Königsbrunn. Alle Staus und Blitzer gibt's auch auf radioaugsburg.de und in der Radio Augsburg App. Gute Fahrt.
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2: Es tut sich wieder einiges hier bei uns in Augsburg und in der Region in Gersthofen. Da findet noch die Kirchweih bis Sonntag statt. Da ist jede Menge für uns geboten. Es gibt Fahrgeschäfte und ganz viel Musik im Bierzelt. Und die Musiker Dominik und Florian Wagner sind heute mit ihrem Programm Astur im Kurhaus Göggingen zu Gast. Das Konzert, bei dem Klassik auf Pop trifft, beginnt um 19.30 Uhr heute. Morgen findet auf dem Parkplatz der Rockfabrik Augsburg ein Flohmarkt statt. Den gibt es auch am Samstag nochmals, jeweils ab 6 Uhr. Und Comedian Simon Stäblein ist mit seinem Programm Absolute Frechheit in Augsburg zu Gast. Die Show beginnt morgen um 20 Uhr im Spektrum in Augsburg. Am Samstag und am Sonntag eröffnen Künstler ihre Ateliers auf dem Augsburger Gaswerkgelände. Besucher erhalten Einblicke in die künstlerische Arbeit und verschiedene Kunstformen, von Fotografie über Urban Art bis hin zu Skulpturen. Kinder können bei verschiedenen Aktionen kreativ werden am Samstag und am Sonntag. Volksfeststimmung gibt es dann ab Samstag bei der Lechhauser Kirchweih. Es gibt Fahrgeschäfte und ein Bierzelt mit viel Programm. Die Lechhauser Kirchweih geht dann bis zum 25. Oktober und gefeiert wird auch in Aichach. Und zwar am Samstag findet das Paarrauschen statt, das Kneipenfestival. In 6 Bars in und um Aichach treten den ganzen Abend 16 Bands und Interpreten auf. Los geht's am Samstag um 18 Uhr. Und am Sonntag können wir ein bisschen shoppen gehen in Königsbrunn. Ist nämlich Sonntag in der Bürgermeisterwohlfahrtsstraße warten mehr als 100 Stände auf die Besucher. Außerdem haben die Geschäfte in Königsbrunn am Sonntag von 10 bis 16 Uhr geöffnet und einen Kirchweihmarkt gibt es auch in Fischach. Dabei verwandelt sich die Hauptstraße in eine große Einkaufsmeile. Der Markt in Fischach, der geht von 8 bis 17 Uhr am Sonntag. Und noch viel, viel mehr Tipps gibt es bei uns auf der Website nachzulesen unter radioaugsburg.de.
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Schönen Nachmittag, das ist Radio Augsburg am Donnerstag. Die Freiwillige Feuerwehr Lechhausen lässt heute die Sektkorken knallen. Heute wird so richtig gefeiert, denn die jüngste Freiwillige Feuerwehr in Augsburg bekommt jetzt endlich ein neues Zuhause, eine neue Fahrzeughalle. Mehr dazu gleich bei uns um halb in den Lokalnachrichten.

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1: Ich bin Eva Fischer. Die neu gegründete Freiwillige Feuerwehr Lechhausen erhält in der Stetzlinger Straße einen festen Platz. An dieser Adresse mietet die Stadt Augsburg ein Bestandsgebäude an. Gleichzeitig errichtet der Vermieter eine neue Fahrzeughalle. Damit stehen der Freiwilligen Feuerwehr Lechhausen in Zukunft 745 Quadratmeter Innenfläche und gut 1000 Quadratmeter Außenfläche zur Verfügung. Heute Nachmittag wird der Grundstein für die neue Fahrzeughalle gelegt. Die Feuerwehr Lechhausen wurde als jüngste freiwillige Feuerwehr in Augsburg 2014 gegründet und 2019 von der Stadt Augsburg offiziell anerkannt. Nach dem Massenunfall auf der A8 bei Dasing am Dienstagabend wird der Unfallverursacher wegen fahrlässiger Körperverletzung angezeigt. Drei Autos stießen am Dienstag zwischen Dasing und Friedberg bei einem Auffahrunfall zusammen. Dabei wurde eine 60-jährige Frau schwer verletzt, ihr Beifahrer leicht. Der Schaden lag bei rund 50.000 Euro. Für die Aufräumarbeiten musste die Autobahn in Richtung Stuttgart voll gesperrt werden. Bis in die Abendstunden bildete sich ein langer Stau. In Zusmarshausen hat ein Radfahrer gestern zwei Fußgänger angefahren und leicht verletzt. Der Unfall passierte gegen 18 Uhr auf dem Rad- und Gehweg an der Staatsstraße auf Höhe der Firma Sortimo. Der Radfahrer fuhr von hinten in die beiden Fußgänger. Anschließend flüchtete er mit seinem beschädigten Fahrrad zu Fuß in Richtung des Park-and-Ride-Platzes Wörleschwang. Die Fahndung blieb bisher erfolglos. Der Mann ist circa 30 Jahre alt, schlank und hat dunkle Haare und einen dunklen Bart. Er trug eine schwarze Sporthose und eine blaue Weste oder Sportjacke. Die Polizei bittet um Hinweise. 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Strahlend sonnig das Wetter heute in Augsburg und der Region und dazu 17 Grad. Na, wenn das mal nicht goldener Oktober in Augsburg und der Region ist. Und so geht's auch morgen weiter. Tatsächlich wird's morgen sogar noch mal wärmer. Es geht rauf auf 19 Grad. Auch morgen wieder ein freundlicher Mix aus Sonne und Wolken. Allerdings in der Früh wieder ziemlich neblig und auch eher kalt mit nur 6 Grad.
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2: Immer aktuell, dank KI. Aktuell liegen uns keine Verkehrsstörungen vor.
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2: Geblitzt wird in der Kurt-Schumacher-Straße in Augsburg, in der Ulmer Landstraße in Stadtbergen und auf der Königsallee in Königsbrunn. 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
1: Ich bin Eva Fischer. Die Augsburger Grünen wollen das Modularfestival erhalten. Weil das Festival in den vergangenen Jahren Verlust gemacht hat, will die Stadtregierung das Festival nicht mehr fortführen. Die Grünen wollen hingegen eine tragfähige Finanzierung finden und diesen wichtigen Ort für Jugendkultur und Beteiligung langfristig sichern. Bei einem Wohnungsbrand in der Tunnelstraße in Augsburg ist heute Nacht ein Mann verletzt worden. Er litt eine Rauchgasvergiftung. In der Wohnung des Mannes fing eine überhitzte Spielkonsole Feuer, während er schlief. Die Flammen schlugen bis unters Dach und verwüsteten einen Großteil der Wohnung. Und nun zu weiteren Nachrichten aus Bayern, Deutschland und der Welt.
2: Ich bin Gregor Jose Moser. Patientinnen und Patienten sollen im Notfall künftig zielgenauer und besser versorgt werden. Dazu hat der Bundestag eine Reform der Notfallversorgung beschlossen. Künftig soll in einer fachlichen Ersteinschätzung telefonisch oder vor Ort festgelegt werden, welche Hilfe jemand braucht. Die Telefonnummer 112 und die ärztliche Bereitschaftsnummer 116 117 sollen dafür enger verknüpft werden. Bundeskanzler Merz hat zum Auftakt des EU-Gipfels für eine weitere Aufstockung der Mittel für die Ukraine geworben. Es müsse alles getan werden, um der Ukraine über den kommenden Winter und auch im nächsten Jahr zu helfen, sagte Merz in Brüssel. Mehr von Diana Kramer.
3: Der Kanzler geht davon aus, dass die Mittel für Kiew noch einmal aufgestockt werden müssen. Der Ukraine fehlen nach eigenen Angaben im nächsten Jahr knapp 70 Milliarden Euro im Haushalt und für die Verteidigung gegen Russland. Dass dafür aber in der EU eingefrorenes russisches Vermögen verwendet wird, schließt Merz aus. Zumindest in der Form, dass diese Gelder in die USA überführt werden, quasi als Druckmittel in den Bemühungen um Friedensverhandlungen.
2: Nach dem Rücktritt von Bärbel Baas als Co-Parteichefin und Bundesarbeitsministerin will die SPD ja ihre Parteispitze neu wählen. Jetzt gibt es dafür einen Termin. Wie die ARD berichtet, soll am 16. und 17. Januar ein Sonderparteitag in Bremen stattfinden. Bis dahin ist Finanzminister und Vizekanzler Klingbeil alleiniger SPD-Vorsitzender. Ob er nochmal antreten wird, ist noch offen. Der Bahnhof in Ansbach ist Bahnhof des Jahres 2026. Das hat das Verkehrsbündnis Allianz pro Schiene mitgeteilt. Die Jury lobt die helle, freundliche Atmosphäre nach dem mehrjährigen Umbau sowie die gute Anbindung mit Bus, Auto und Fahrrad. Der Freistaat Bayern hat den barrierefreien Ausbau mit mehr als 20 Millionen Euro gefördert.
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1: Perfektes Herbstwetter heute in Augsburg und der Region. Bei bis zu 17 Grad und strahlendem Sonnenschein macht der Herbst wirklich Laune. Und auch morgen gibt's nochmal so einen schönen Tag. Morgen sogar der wärmste Tag der Woche. Da geht's rauf bis auf 19 Grad. In der Früh beim Aufstehen, da kann's aber noch neblig sein und auch nur 6 Grad kalt.
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4: Immer aktuell, dank KI. Aktuell liegen uns keine Verkehrsstörungen vor.
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4: Blitzer gibt es in der Kurt-Schumacher-Straße in Augsburg, in der Ulmer Landstraße in Stadtbergen sowie auf der Königsallee in Königsbrunn. Seht ihr Staus und Blitzer, meldet sie gerne unter der 0821 50 242 26.
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1: Hi, servus, ich bin der Daniel und ich wollte eigentlich nur wissen, was hat's eigentlich mit der Zirbelnuss im Augsburger Wappen auf sich?
2: Wer durch Augsburg gemütlich schlendert, kommt an ihr nicht vorbei, die Zirbelnuss. Sie ist überall und allgegenwärtig.
3: Zum Teil auf Kanaldeckeln, auch an einigen Gebäudefassaden, da oben am Rathaus. Ob jetzt in Fugerei oder sonst wo, geht die Wärze überall finden.
4: Also die ist auf allen Gullideckeln, die ist auf den Mülltonnen, meine ich. Die ist auf, also zum Beispiel auf dem Rathaus oben drauf, dann auf der Flagge von Augsburg.
2: Und wie ist die Zirbelnuss nach Augsburg gekommen?
3: Durch die Römer. Also wenn ich mir jetzt nicht ganz falsch liege, so habe ich es einmal in der Schule gelernt. Und das ist ein Pinienzapfen und nichts anderes, also soll es darstellen. Und es ist damals durch die Römer nach Augsburg gekommen.
2: Zum ersten Mal taucht die Zirbelnuss in Augsburg auf Siegeln aus dem 13. Jahrhundert auf. Auf einem Siegel des Jahres 1237 zum Beispiel sieht man ein baumartiges Gebilde. Der Umriss läuft spitz zu und die Blattstruktur des Baumes ähnelt schon der Zirbelnuss mit ihren Schuppen. Man vermutet, dass die mittelalterlichen Menschen mit dem Baum Fruchtbarkeit und das Wachstum Augsburg symbolisieren wollten. Wie kommt sie nach Augsburg? Manuela Wagner, Museumspädagogin.
5: Die Römer waren ja vor einigen tausend Jahren hier. Genaue Datum ist ja ein bisschen umstritten, wann jetzt Augsburg gegründet wurde. Wann sie da waren, die Römer, das weiß man. Und seit dieser Zeit haben sie eben die Zirbelnuss mitgebracht. Die Zirbelnuss ist auf den Grabmälern zu sehen und ist da eigentlich ein Pinienzapfen. Also der Pinienzapfen war bei den Römern ein wichtiges Symbol für Fruchtbarkeit, aber eben auch für den Tod bzw. für das Leben nach dem Tod, wenn man so will.
2: Der Pinienzapfen wurde dann später von den Augsburgern abgewandelt bzw. umgedeutet in eine Zirbelnuss. Und weil die Zirbelnuss so präsent in der Stadt war, hat sich Augsburg dazu entschieden, die Zirbelnuss ins Wappen zu nehmen.
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Einen wunderschönen Donnerstagnachmittag. Das ist Radio Augsburg an diesem traumhaft schönen Herbsttag. Ja, die Herbststimmung gerade jetzt in der Fuggerstadt, die ist ja einfach nur zum Genießen. Weniger schön ist die Stimmung im Moment in der Industrie und im Handwerk. Handwerkskammer und IHK haben jetzt ihre neueste Konjunkturumfrage herausgebracht. Wer die Situation noch einigermaßen rosig sieht und wer komplett schwarz sieht, das hört ihr gleich bei uns im Tag im Überblick.

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1: Ich bin Eva Fischer. Durchwachsene Stimmung herrscht in der Wirtschaft in Augsburg und der Region. Sowohl die IHK Schwaben als auch die Handwerkskammer haben ihre neueste Konjunkturumfrage vorgestellt. Julia Preuß, wie ist denn die Lage im Handwerk und in der Industrie?
2: Die Bilanz fällt gemischt aus. Im Handwerk sind 80% der Betriebe mit ihrer Lage zufrieden. Aber innerhalb der einzelnen Branchen gibt es große Unterschiede. So geht es dem Baugewerbe, den Kfz-Betrieben und dem Lebensmittelgewerbe recht gut. Alle Dienstleistungsbetriebe und gewerblichen Zulieferer aber sehen schwarz, denn die Konsumenten bleiben weiterhin sehr zögerlich, was neue Anschaffungen oder Ausgaben angeht. Ähnlich die Situation in der Industrie. Der Konjunkturindex der IHK hat sich zwar leicht verbessert, aber liegt immer noch unter dem langjährigen Durchschnitt. Viele Unternehmen planen weiterhin Stellen abzubauen. Die einzige Branche, in der es richtig gut läuft, ist die Sicherheits- und Verteidigungsindustrie. Die leichte Aufhellung reicht für einen echten Aufbruch nicht aus, so die IHK Schwaben abschließend.
1: Dankeschön, Julia. Seit heute gilt an den Bahnhöfen in Augsburg und der Region ein generelles Alkoholverbot. Damit sollen Reisende und Mitarbeitende besser geschützt werden. Außerdem soll das strikte Alkoholverbot zu weniger Auseinandersetzungen an den Bahnsteigen führen. ProBahn Schwaben befürwortet ein Alkoholverbot. Sprecher Errol Jaskatsch.
3: Wir begrüßen das grundsätzlich als Fahrgastverband. Ein Verbot an Bahnhöfen kann dazu führen, dass Belästigungen durch möglicherweise alkoholisierte Personen reduziert werden direkt am Bahnhof, weil es ist schon nicht sehr angenehm, wenn man, sage ich mal, einen Bahnhof betritt und dort würde man dann durch entsprechende Personen ja einfach mal schon mal negative Eindrücke einsammeln.
1: Die Gastronomie bleibt von dem Verbot ausgenommen. Außerdem ist es weiterhin erlaubt, Alkohol verschlossen im Gepäck oder aus Einkäufen mitzuführen. Bei Verstößen gegen das Alkoholkonsumverbot erfolgt ein Platzverweis. Im Wiederholungsfall spricht die Bahn ein Hausverbot aus. Das Landratsamt Augsburg genehmigt 10 neue Windenergieanlagen in Emmersacker und in Heretzried. Veronika Götz berichtet.
4: Nach umfassender Prüfung der gesetzlichen Vorgaben und unter Beteiligung von insgesamt 28 Fachbehörden und betroffenen Stellen, darunter die Gemeinden Emmersacker und Heretzried, hat das Landratsamt Augsburg jetzt die Genehmigung für 10 beantragte Windenergieanlagen der WKS Windkraft Schwaben GmbH und Co. erteilt. Die geplanten Anlagen liegen innerhalb der von den beiden Gemeinden ausgewiesenen Windenergiegebieten. Eine Öffentlichkeitsbeteiligung war dem Gesetz nach nicht nötig, dennoch wurden Hinweise und Bedenken von Anwohnern sorgfältig geprüft. Landrat Martin Seiler betont, die Sorgen und Anliegen der Menschen vor Ort nehmen wir ernst. Wo Schutzmaßnahmen erforderlich sind, müssen diese verbindlich festgelegt und eingehalten werden. Dementsprechend gibt es viele Auflagen zum Schutz vor schädlichen Umwelteinwirkungen und zur Vorsorge. Sie betreffen unter anderem Lärm, Schatten und Eiswurf, Brandschutz, forstliche Belange, den Umgang mit wassergefährdenden Stoffen sowie Vermeidungs- und Ausgleichsmaßnahmen für den Artenschutz und die Kompensation von Eingriffen in die Natur.
1: Dankeschön, Veronika. Nach dem Brand in einem Wohnhaus in der Tunnelstraße heute Nacht ermittelt nun die Polizei. Das Feuer brach in der Wohnung eines 37-Jährigen aus. Wahrscheinlich war ein technischer Defekt an einer überhitzten Spielkonsole schuld. Den Schaden schätzt die Polizei zwischen 50 und 100.000 Euro ein. Der Bewohner selbst hatte Glück, ein Rauchmelder weckte ihn und rettete ihm das Leben. Er litt jedoch eine Rauchgasvergiftung. Die Stadt Augsburg will in ihren Freibädern ab der kommenden Saison nur noch bargeldloses Bezahlen anbieten. Gründe sind unter anderem, dass durch Barzahlen lange Schlangen entstehen können, aber auch, dass immer wieder Bargeld aus den Schwimmbadkassen gestohlen wird. Womöglich gibt es für die Besucher dann eine aufladbare Wertkarte. Die wiederum soll auch nur mit einer Kreditkarte oder bargeldlos aufgeladen werden können. 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Strahlend sonnig das Wetter heute in Augsburg und der Region und dazu 17 Grad. Na, wenn das mal nicht goldener Oktober in Augsburg und der Region ist. Und so geht's auch morgen weiter. Tatsächlich wird's morgen sogar noch mal wärmer. Es geht rauf auf 19 Grad. Auch morgen wieder ein freundlicher Mix aus Sonne und Wolken. Allerdings in der Früh wieder ziemlich neblig und auch eher kalt mit nur 6 Grad.
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5: Immer aktuell dank KI. Ruhiger und störungsfreier Verkehr im Sendegebiet.
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5: Fuß vom Gas in der Kurt-Schumacher-Straße in Augsburg, in der Ulmer Landstraße in Stadtbergen und auf der AIC 1 bei Inchenhofen. Seht ihr Staus und Blitzer, meldet sie gerne unter der 0821 50 242 26.
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1: Die Stadt Augsburg erneuert die Böschung am Jakoberwall in der Jakobervorstadt. Dafür müssen jetzt 11 Bäume gefällt werden. Die Arbeiten starten dafür heute. Die alte Holzwand ist nach rund 40 Jahren verwittert und nicht mehr stabil genug. Der Hang wird abgeflacht und neu bepflanzt. Die neuen Bäume und Sträucher sollen bis zum Frühjahr nächsten Jahres dann wachsen. Während der Arbeiten ist der Hang weggesperrt. Die Hangrutsche bleibt aber weiterhin nutzbar.
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1: Ich bin Eva Fischer. Im Landkreis Augsburg sollen 10 neue Windräder gebaut werden. Das Landratsamt hat die Genehmigung für die Anlagen in Heretsried und Emmersacker nun erteilt. Dabei hat die Behörde die Folgen für Lärm und Umweltverschmutzung genau untersucht, so das Landratsamt. Heute Nachmittag wird der Grundstein für die neue Feuerwehrhalle in Augsburg-Lechhausen gelegt. Die Freiwillige Feuerwehr Lechhausen erhält damit endlich einen festen Platz in der Stetzlinger Straße. Die Stadt hat hier ein Bestandsgebäude angemietet. Gleichzeitig errichtet der Vermieter eine neue Fahrzeughalle. Die Feuerwehr Lechhausen wurde 2014 gegründet und 2019 von der Stadt Augsburg offiziell anerkannt. Und nun zu weiteren Nachrichten aus Bayern, Deutschland und der Welt.
2: Ich bin Gregor Jose Moser. Der Personalausweis soll ab Januar auch auf dem Smartphone verfügbar sein. Der Bundestag hat die Einführung der sogenannten digitalen Brieftasche beschlossen, in der eben etwa der Perso abgespeichert werden kann. Mit der DU-App soll man sich im Netz einfacher ausweisen können. Perspektivisch soll auch in der analogen Welt der Ausweis auf dem Handy ausreichen. Schritt für Schritt sollen andere Identitätsnachweise wie der Führerschein dazukommen. An allen rund 5.700 Stationen der Deutschen Bahn inklusive der Bahnsteige gilt seit heute ein Alkoholverbot. Die Deutsche Bahn hat eine erste positive Bilanz gezogen. Ursula Winkler berichtet aus Berlin.
3: Mit dem Feierabendbierchen auf den Zug warten am Bahnsteig ist Geschichte. Nur in den Bahnhofsgaststätten bleibt das Trinken von Bier, Wein und Co. erlaubt. Oder dann später im Zug während der Fahrt. So sollen die Bahnhöfe nicht nur sicherer, sondern auch sauberer werden. Sicherheitskräfte sollen künftig auf die Menschen zugehen, die sich nicht an das Konsumverbot halten, mit Augenmaß, wie es heißt. Nicht-Einsichtigen droht ein Hausverbot. Bisher klappt die Maßnahme gut. Es wurden laut Bahn keine besonderen Vorfälle bekannt.
2: Wie kann der Bürokratieabbau in Bayern gelingen? Fast 200 Vorschläge dafür hat jetzt eine Enquete-Kommission des Landtags vorgelegt. Nach gut 2 Jahren Arbeit schlägt die Kommission unter anderem vor, einzelne Ämter abzuschaffen oder zusammenzulegen oder auch Gemeinden zu größeren Verwaltungsgemeinschaften zu bündeln. Außerdem spricht sie sich für mehr Digitalisierung und KI-Einsatz in der Verwaltung aus. In der Fußball-Europa League müssen heute aus deutscher Sicht Hoffenheim und Leverkusen ran. Bayer ist in Polen bei Lech Posen zu Gast. Anstoß ist um 18.45 Uhr. Ab 21 Uhr spielt dann Hoffenheim. Es geht gegen Beşiktaş Istanbul aus der Türkei.
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1: Bis die Sonne untergeht, scheint sie heute ungebremst in Augsburg und der Region. Ein richtig schöner Herbstnachmittag und auch ein lauer Herbstabend wird das. Allerdings wird die Nacht dann auch wieder kalt. Es geht runter auf 6 Grad. In der Früh stehen wir dann wieder mit dichten Nebelschwaden auf. Es kann morgen sogar ein bisschen länger dauern, bis sich dann die Sonne durchsetzt. Aber spätestens am Nachmittag ist sie dann auch wieder da. Und dann wird das morgen sogar der wärmste Tag der Woche mit bis zu 19 Grad. Und der Start ins Wochenende, der wird dann zwar etwas wechselhafter, weil dann wieder Regen kommt, aber es bleibt vorerst noch mild.
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4: Immer aktuell dank KI. Auf der B17 und der B300 von Landsberg Richtung Augsburg staut es sich zwischen Inningen und Göggingen sowie an der Ausfahrt Gabelsberger Straße in Augsburg auf 4 Kilometern. Der Zeitverlust beträgt bis zu 11 Minuten.
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4: Blitzer gibt es in der Kurt-Schumacher-Straße in Augsburg, in der Ulmer Landstraße in Stadtbergen sowie auf der AIC 1 bei Inchenhofen. Seht ihr Staus und Blitzer, meldet sie gerne unter der 0821 50 242 26.
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1: Es tut sich wieder einiges hier bei uns in Augsburg und in der Region in Gersthofen. Da findet noch die Kirchweih bis Sonntag statt. Da ist jede Menge für uns geboten. Es gibt Fahrgeschäfte und ganz viel Musik im Bierzelt. Und die Musiker Dominik und Florian Wagner sind heute mit ihrem Programm Astur im Kurhaus Göggingen zu Gast. Das Konzert, bei dem Klassik auf Pop trifft, beginnt um 19.30 Uhr heute. Morgen findet auf dem Parkplatz der Rockfabrik Augsburg ein Flohmarkt statt. Den gibt es auch am Samstag nochmals, jeweils ab 6 Uhr. Und Comedian Simon Stäblein ist mit seinem Programm Absolute Frechheit in Augsburg zu Gast. Die Show beginnt morgen um 20 Uhr im Spektrum in Augsburg. Am Samstag und am Sonntag eröffnen Künstler ihre Ateliers auf dem Augsburger Gaswerkgelände. Besucher erhalten Einblicke in die künstlerische Arbeit und verschiedene Kunstformen, von Fotografie über Urban Art bis hin zu Skulpturen. Kinder können bei verschiedenen Aktionen kreativ werden am Samstag und am Sonntag. Volksfeststimmung gibt es dann ab Samstag bei der Lechhauser Kirchweih. Es gibt Fahrgeschäfte und ein Bierzelt mit viel Programm. Die Lechhauser Kirchweih geht dann bis zum 25. Oktober und gefeiert wird auch in Aichach. Und zwar am Samstag findet das Paarrauschen statt, das Kneipenfestival. In 6 Bars in und um Aichach treten den ganzen Abend 16 Bands und Interpreten auf. Los geht's am Samstag um 18 Uhr. Und am Sonntag können wir ein bisschen shoppen gehen in Königsbrunn. Ist nämlich Sonntag in der Bürgermeister-Wohlfahrtsstraße warten mehr als 100 Stände auf die Besucher. Außerdem haben die Geschäfte in Königsbrunn am Sonntag von 10 bis 16 Uhr geöffnet. Und einen Kirchweihmarkt gibt es auch in Fischach. Dabei verwandelt sich die Hauptstraße in eine große Einkaufsmeile. Der Markt in Fischach, der geht von 8 bis 17 Uhr am Sonntag. Und noch viel, viel mehr Tipps gibt es bei uns auf der Website nachzulesen unter radioaugsburg.de.
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Einen wunderschönen Donnerstagnachmittag. Das ist Radio Augsburg an diesem traumhaft schönen Herbsttag. Ja, die Herbststimmung gerade jetzt in der Fuggerstadt, die ist ja einfach nur zum Genießen. Weniger schön ist die Stimmung im Moment in der Industrie und im Handwerk. Handwerkskammer und IHK haben jetzt ihre neueste Konjunkturumfrage herausgebracht. Wer die Situation noch einigermaßen rosig sieht und wer komplett schwarz sieht, das hört ihr gleich bei uns im Tag im Überblick.

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1: Ich bin Eva Fischer. Durchwachsene Stimmung herrscht in der Wirtschaft in Augsburg und der Region. Sowohl die IHK Schwaben als auch die Handwerkskammer haben ihre neueste Konjunkturumfrage vorgestellt. Julia Preuß, wie ist denn die Lage im Handwerk und in der Industrie?
2: Die Bilanz fällt gemischt aus. Im Handwerk sind 80% der Betriebe mit ihrer Lage zufrieden. Aber innerhalb der einzelnen Branchen gibt es große Unterschiede. So geht es dem Baugewerbe, den Kfz-Betrieben und dem Lebensmittelgewerbe recht gut. Alle Dienstleistungsbetriebe und gewerblichen Zulieferer aber sehen schwarz, denn die Konsumenten bleiben weiterhin sehr zögerlich, was neue Anschaffungen oder Ausgaben angeht. Ähnlich die Situation in der Industrie. Der Konjunkturindex der IHK hat sich zwar leicht verbessert, aber liegt immer noch unter dem langjährigen Durchschnitt. Viele Unternehmen planen weiterhin Stellen abzubauen. Die einzige Branche, in der es richtig gut läuft, ist die Sicherheits- und Verteidigungsindustrie. Die leichte Aufhellung reicht für einen echten Aufbruch nicht aus, so die IHK Schwaben abschließend.
1: Dankeschön, Julia. Seit heute gilt an den Bahnhöfen in Augsburg und der Region ein generelles Alkoholverbot. Damit sollen Reisende und Mitarbeitende besser geschützt werden. Außerdem soll das strikte Alkoholverbot zu weniger Auseinandersetzungen an den Bahnsteigen führen. ProBahn Schwaben befürwortet ein Alkoholverbot. Sprecher Errol Jaskatsch.
3: Wir begrüßen das grundsätzlich als Fahrgastverband. Ein Verbot an Bahnhöfen kann dazu führen, dass Belästigungen durch möglicherweise alkoholisierte Personen reduziert werden direkt am Bahnhof, weil es ist schon nicht sehr angenehm, wenn man, sage ich mal, einen Bahnhof betritt und dort würde man dann durch entsprechende Personen ja einfach mal schon mal negative Eindrücke einsammeln.
1: Die Gastronomie bleibt von dem Verbot ausgenommen. Außerdem ist es weiterhin erlaubt, Alkohol verschlossen im Gepäck oder aus Einkäufen mitzuführen. Bei Verstößen gegen das Alkoholkonsumverbot erfolgt ein Platzverweis. Im Wiederholungsfall spricht die Bahn ein Hausverbot aus. Das Landratsamt Augsburg genehmigt 10 neue Windenergieanlagen in Emmersacker und in Heretzried. Veronika Götz berichtet.
4: Nach umfassender Prüfung der gesetzlichen Vorgaben und unter Beteiligung von insgesamt 28 Fachbehörden und betroffenen Stellen, darunter die Gemeinden Emmersacker und Heretzried, hat das Landratsamt Augsburg jetzt die Genehmigung für 10 beantragte Windenergieanlagen der WKS Windkraft Schwaben GmbH und Co. erteilt. Die geplanten Anlagen liegen innerhalb der von den beiden Gemeinden ausgewiesenen Windenergiegebieten. Eine Öffentlichkeitsbeteiligung war dem Gesetz nach nicht nötig, dennoch wurden Hinweise und Bedenken von Anwohnern sorgfältig geprüft. Landrat Martin Seiler betont, die Sorgen und Anliegen der Menschen vor Ort nehmen wir ernst. Wo Schutzmaßnahmen erforderlich sind, müssen diese verbindlich festgelegt und eingehalten werden. Dementsprechend gibt es viele Auflagen zum Schutz vor schädlichen Umwelteinwirkungen und zur Vorsorge. Sie betreffen unter anderem Lärm, Schatten- und Eiswurf, Brandschutz, forstliche Belange, den Umgang mit wassergefährdenden Stoffen sowie Vermeidungs- und Ausgleichsmaßnahmen für den Artenschutz und die Kompensation von Eingriffen in die Natur.
1: Dankeschön, Veronika. Nach dem Brand in einem Wohnhaus in der Tunnelstraße heute Nacht ermittelt nun die Polizei. Das Feuer brach in der Wohnung eines 37-Jährigen aus. Wahrscheinlich war ein technischer Defekt an einer überhitzten Spielkonsole schuld. Den Schaden schätzt die Polizei zwischen 50 und 100.000 Euro ein. Der Bewohner selbst hatte Glück, ein Rauchmelder weckte ihn und rettete ihm das Leben. Er litt jedoch eine Rauchgasvergiftung. Die Stadt Augsburg will in ihren Freibädern ab der kommenden Saison nur noch bargeldloses Bezahlen anbieten. Gründe sind unter anderem, dass durch Barzahlen lange Schlangen entstehen können, aber auch, dass immer wieder Bargeld aus den Schwimmbadkassen gestohlen wird. Womöglich gibt es für die Besucher dann eine aufladbare Wertkarte. Die wiederum soll auch nur mit einer Kreditkarte oder bargeldlos aufgeladen werden können. 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Bis die Sonne untergeht, scheint sie heute ungebremst in Augsburg und der Region. Ein richtig schöner Herbstnachmittag und auch ein lauer Herbstabend wird das. Allerdings wird die Nacht dann auch wieder kalt. Es geht runter auf 6 Grad. In der Früh stehen wir dann wieder mit dichten Nebelschwaden auf. Es kann morgen sogar ein bisschen länger dauern, bis sich dann die Sonne durchsetzt. Aber spätestens am Nachmittag ist sie dann auch wieder da. Und dann wird das morgen sogar der wärmste Tag der Woche mit bis zu 19 Grad. Und der Start ins Wochenende, der wird dann zwar etwas wechselhafter, weil dann wieder Regen kommt, aber es bleibt vorerst noch mild.
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5: Immer aktuell, dank KI. Auf der B17 und B300 von Landsberg Richtung Augsburg gibt es zwischen Inningen und Göggingen an der Ausfahrt Gabelsberger Straße in Augsburg 4 Kilometer Stau, sowie zwischen Göggingen Süd, Hauenstetten und Stadtbergen-Leitershofen 5 Kilometer Stau.
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5: Auf der AIC1 bei Inchenhofen und in der Ulmer Landstraße in Stadtbergen. Habt ihr noch was gesehen? Schickt uns gerne ein WhatsApp ins Studio an die 0821 50 242 26.
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1: Es gibt gute Nachrichten für das Traditionsunternehmen WH Ludwig Berwein in Königsbrunn. Ein Investor hat den Familienbetrieb jetzt übernommen und damit dessen Zukunft gesichert. Alle 44 Beschäftigten können ihre Arbeitsplätze behalten, denn die gesamte Belegschaft wird übernommen. Der Geschäftsbetrieb wird künftig unter einer neu gegründeten Gesellschaft fortgeführt. Der Großhändler für Maschinen und Werkzeuge zur Steinbearbeitung war zuletzt aufgrund der schwachen Baukonjunktur und anhaltender Lieferprobleme in finanzielle Schwierigkeiten geraten. Mit der Übernahme ist nun eine Lösung gefunden, die den Fortbestand des Unternehmens und die Arbeitsplätze der Mitarbeiter sichert.
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1: Ich bin Eva Fischer. Die Augsburger Grünen wollen das Modularfestival erhalten. Weil das Festival in den vergangenen Jahren Verlust gemacht hat, will die Stadtregierung das Festival nicht mehr fortführen. Die Grünen wollen hingegen eine tragfähige Finanzierung finden und diesen wichtigen Ort für Jugendkultur und Beteiligung langfristig sichern. Bei einem Wohnungsbrand in der Tunnelstraße in Augsburg ist heute Nacht ein Mann verletzt worden. Er litt eine Rauchgasvergiftung. In der Wohnung des Mannes fing eine überhitzte Spielkonsole Feuer, während er schlief. Die Flammen schlugen bis unters Dach und verwüsteten einen Großteil der Wohnung. Und nun zu weiteren Nachrichten aus Bayern, Deutschland und der Welt.
2: Ich bin Gregor Jose Moser. Eine App als digitale Brieftasche, in der zum Beispiel der Personalausweis abgespeichert werden kann. Darüber sollen sich Bürger ab kommendem Januar im Internet ausweisen können, wie der Bundestag beschlossen hat. Mehr von Tine Klimach.
3: Der digitale Ausweis soll es möglich machen, online ein neues Bankkonto zu eröffnen, einen Handyvertrag zu schließen oder ein Auto anzumieten. Deutschland setzt damit eine EU-Verordnung um. Außerdem sollen ältere Menschen künftig keinen neuen Personalausweis mehr beantragen müssen. Wer bei der Beantragung seines letzten Personalausweises 70 Jahre oder älter war, soll ihn unbegrenzt weiter nutzen dürfen. Und Reisepassinhaber müssen bei einem Umzug nicht mehr zum Amt, um den Wohnort umtragen zu lassen.
2: Kohle, Erdöl, Erdgas. Der Ausstieg aus fossilen Energien bringt weltweit betrachtet finanziell mehr Vorteile als Nachteile. Zu dem Ergebnis kommt das Potsdam-Institut für Klimafolgenforschung. Vor allem Länder auf dem afrikanischen Kontinent könnten von ihrem enormen Solarenergiepotenzial profitieren, heißt es. Die zentrale Botschaft der Forscher: Klimapolitik trage zum Erhalt des Wohlstands bei. Die Europäische Arzneimittelbehörde hat empfohlen, in der EU ein neues Gegenmittel gegen Bauchspeicheldrüsenkrebs zuzulassen. Das Mittel Daraxonrasib soll Erwachsenen helfen, deren metastasierter Tumor sich nach einer vorherigen Behandlung verschlechtert hat. Eine Studie mit 500 Patienten zeigt, Betroffene, die das Mittel genommen haben, haben im Schnitt 12,4 statt 6,7 Monate überlebt, also doppelt so lange wie mit Chemotherapie. Die Erschießung eines zum Tode verurteilten Attentäters im US-Bundesstaat Texas soll nun doch nicht online übertragen werden. Präsident Trump hat das damit begründet, dass viele Menschen lieber nicht zusehen wollen würden, wie der Mann sterbe. Verteidigungsminister Hegseth hatte vergangene Woche eine Übertragung angekündigt und das mit einer abschreckenden Wirkung erklärt.
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1: Bis die Sonne untergeht, scheint sie heute ungebremst in Augsburg und der Region. Ein richtig schöner Herbstnachmittag und auch ein lauer Herbstabend wird das. Allerdings wird die Nacht dann auch wieder kalt. Es geht runter auf 6 Grad. In der Früh stehen wir dann wieder mit dichten Nebelschwaden auf. Es kann morgen sogar ein bisschen länger dauern, bis sich dann die Sonne durchsetzt. Aber spätestens am Nachmittag ist sie dann auch wieder da. Und dann wird das morgen sogar der wärmste Tag der Woche mit bis zu 19 Grad. Und der Start ins Wochenende, der wird dann zwar etwas wechselhafter, weil dann wieder Regen kommt, aber es bleibt vorerst noch mild.
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4: Immer aktuell dank KI. Ruhiger und störungsfreier Verkehr im Sendegebiet.
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4: Geblitzt wird in der Ulmer Landstraße in Stadtbergen. Habt ihr noch was gesehen? Schickt uns gerne eine WhatsApp ins Studio an die 0821 50 242 26.
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1: Hi, servus, ich bin der Daniel und ich wollte eigentlich nur wissen, was hat's eigentlich mit der Zirbelnuss im Augsburger Wappen auf sich?
2: Wer durch Augsburg gemütlich schlendert, kommt an ihr nicht vorbei, die Zirbelnuss. Sie ist überall und allgegenwärtig.
3: Zum Teil auf Kanaldeckeln, auch an einigen Gebäudefassaden, da oben am Rathaus. Ob jetzt in Fugerei oder sonst wo, geht, die wird sie überall finden.
4: Also die ist auf allen Gullideckeln, die ist auf den Mülltonnen, meine ich. Die ist auf, also zum Beispiel auf dem Rathaus obendrauf, dann auf der Flagge von Augsburg.
2: Und wie ist die Zirbelnuss nach Augsburg gekommen?
3: Durch die Römer. Also wenn ich mir jetzt nicht ganz falsch liege, so habe ich es einmal in der Schule gelernt. Und das ist ein Pinienzapfen und nichts anderes. Also soll es darstellen und es ist damals durch die Römer nach Augsburg gekommen.
2: Zum ersten Mal taucht die Zirbelnuss in Augsburg auf Siegeln aus dem 13. Jahrhundert auf. Auf einem Siegel des Jahres 1237 zum Beispiel sieht man ein baumartiges Gebilde. Der Umriss läuft spitz zu und die Blattstruktur des Baumes ähnelt schon der Zirbelnuss mit ihren Schuppen. Man vermutet, dass die mittelalterlichen Menschen mit dem Baum Fruchtbarkeit und das Wachstum Augsburg symbolisieren wollten. Wie kommt sie nach Augsburg? Manuela Wagner, Museumspädagogin.
5: Die Römer waren ja vor einigen tausend Jahren hier. Genaue Datum ist ja ein bisschen umstritten, wann jetzt Augsburg gegründet wurde. Wann sie da waren, die Römer, das weiß man. Und seit dieser Zeit haben sie eben die Zirbelnuss mitgebracht. Die Zirbelnuss ist auf den Grabmälern zu sehen und ist da eigentlich ein Pinienzapfen. Also der Pinienzapfen war bei den Römern ein wichtiges Symbol für Fruchtbarkeit, aber eben auch für den Tod beziehungsweise für das Leben nach dem Tod, wenn man so will.
2: Der Pinienzapfen wurde dann später von den Augsburgern abgewandelt beziehungsweise umgedeutet in eine Zirbelnuss. Und weil die Zirbelnuss so präsent in der Stadt war, hat sich Augsburg dazu entschieden, die Zirbelnuss ins Wappen zu nehmen.
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Einen wunderschönen Donnerstagnachmittag. Das ist Radio Augsburg an diesem traumhaft schönen Herbsttag. Ja, die Herbststimmung gerade jetzt in der Fuggerstadt, die ist ja einfach nur zum Genießen. Weniger schön ist die Stimmung im Moment in der Industrie und im Handwerk. Handwerkskammer und IHK haben jetzt ihre neueste Konjunkturumfrage herausgebracht. Wer die Situation noch einigermaßen rosig sieht und wer komplett schwarz sieht, das hört ihr gleich bei uns im Tag im Überblick.

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1: Ich bin Eva Fischer. Durchwachsene Stimmung herrscht in der Wirtschaft in Augsburg und der Region. Sowohl die IHK Schwaben als auch die Handwerkskammer haben ihre neueste Konjunkturumfrage vorgestellt. Julia Preuß, wie ist denn die Lage im Handwerk und in der Industrie?
2: Die Bilanz fällt gemischt aus. Im Handwerk sind 80% der Betriebe mit ihrer Lage zufrieden. Aber innerhalb der einzelnen Branchen gibt es große Unterschiede. So geht es dem Baugewerbe, den Kfz-Betrieben und dem Lebensmittelgewerbe recht gut. Alle Dienstleistungsbetriebe und gewerblichen Zulieferer aber sehen schwarz, denn die Konsumenten bleiben weiterhin sehr zögerlich, was neue Anschaffungen oder Ausgaben angeht. Ähnlich die Situation in der Industrie. Der Konjunkturindex der IHK hat sich zwar leicht verbessert, aber liegt immer noch unter dem langjährigen Durchschnitt. Viele Unternehmen planen weiterhin Stellen abzubauen. Die einzige Branche, in der es richtig gut läuft, ist die Sicherheits- und Verteidigungsindustrie. Die leichte Aufhellung reicht für einen echten Aufbruch nicht aus, so die IHK Schwaben abschließend.
1: Dankeschön, Julia. Seit heute gilt an den Bahnhöfen in Augsburg und der Region ein generelles Alkoholverbot. Damit sollen Reisende und Mitarbeitende besser geschützt werden. Außerdem soll das strikte Alkoholverbot zu weniger Auseinandersetzungen an den Bahnsteigen führen. ProBahn Schwaben befürwortet ein Alkoholverbot. Sprecher Errol Jaskatsch.
3: Wir begrüßen das grundsätzlich als Fahrgastverband. Ein Verbot an Bahnhöfen kann dazu führen, dass Belästigungen durch möglicherweise alkoholisierte Personen reduziert werden direkt am Bahnhof, weil es ist schon nicht sehr angenehm, wenn man, sage ich mal, einen Bahnhof betritt und dort würde man dann durch entsprechende Personen ja einfach mal schon mal negative Eindrücke einsammeln.
1: Die Gastronomie bleibt von dem Verbot ausgenommen. Außerdem ist es weiterhin erlaubt, Alkohol verschlossen im Gepäck oder aus Einkäufen mitzuführen. Bei Verstößen gegen das Alkoholkonsumverbot erfolgt ein Platzverweis. Im Wiederholungsfall spricht die Bahn ein Hausverbot aus. Das Landratsamt Augsburg genehmigt 10 neue Windenergieanlagen in Emmersacker und in Heretzried. Veronika Götz berichtet.
4: Nach umfassender Prüfung der gesetzlichen Vorgaben und unter Beteiligung von insgesamt 28 Fachbehörden und betroffenen Stellen, darunter die Gemeinden Emmersacker und Heretzried, hat das Landratsamt Augsburg jetzt die Genehmigung für 10 beantragte Windenergieanlagen der WKS Windkraft Schwaben GmbH und Co. erteilt. Die geplanten Anlagen liegen innerhalb der von den beiden Gemeinden ausgewiesenen Windenergiegebieten. Eine Öffentlichkeitsbeteiligung war dem Gesetz nach nicht nötig, dennoch wurden Hinweise und Bedenken von Anwohnern sorgfältig geprüft. Landrat Martin Seiler betont, die Sorgen und Anliegen der Menschen vor Ort nehmen wir ernst. Wo Schutzmaßnahmen erforderlich sind, müssen diese verbindlich festgelegt und eingehalten werden. Dementsprechend gibt es viele Auflagen zum Schutz vor schädlichen Umwelteinwirkungen und zur Vorsorge. Sie betreffen unter anderem Lärm, Schatten- und Eiswurf, Brandschutz, forstliche Belange, den Umgang mit wassergefährdenden Stoffen sowie Vermeidungs- und Ausgleichsmaßnahmen für den Artenschutz und die Kompensation von Eingriffen in die Natur.
1: Dankeschön, Veronika. Nach dem Brand in einem Wohnhaus in der Tunnelstraße heute Nacht ermittelt nun die Polizei. Das Feuer brach in der Wohnung eines 37-Jährigen aus. Wahrscheinlich war ein technischer Defekt an einer überhitzten Spielkonsole schuld. Den Schaden schätzt die Polizei zwischen 50 und 100.000 Euro ein. Der Bewohner selbst hatte Glück, ein Rauchmelder weckte ihn und rettete ihm das Leben. Er litt jedoch eine Rauchgasvergiftung. Die Stadt Augsburg will in ihren Freibädern ab der kommenden Saison nur noch bargeldloses Bezahlen anbieten. Gründe sind unter anderem, dass durch Barzahlen lange Schlangen entstehen können, aber auch, dass immer wieder Bargeld aus den Schwimmbadkassen gestohlen wird. Womöglich gibt es für die Besucher dann eine aufladbare Wertkarte. Die wiederum soll auch nur mit einer Kreditkarte oder bargeldlos aufgeladen werden können. 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Bis die Sonne untergeht, scheint sie heute ungebremst in Augsburg und der Region. Ein richtig schöner Herbstnachmittag und auch ein lauer Herbstabend wird das. Allerdings wird die Nacht dann auch wieder kalt. Es geht runter auf 6 Grad. In der Früh stehen wir dann wieder mit dichten Nebelschwaden auf. Es kann morgen sogar ein bisschen länger dauern, bis sich dann die Sonne durchsetzt. Aber spätestens am Nachmittag ist sie dann auch wieder da. Und dann wird es morgen sogar der wärmste Tag der Woche mit bis zu 19 Grad. Und der Start ins Wochenende, der wird dann zwar etwas wechselhafter, weil dann wieder Regen kommt, aber es bleibt vorerst noch mild.
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5: Immer aktuell, dank KI. Ihr habt freie Fahrt. Derzeit gibt es keine Verkehrsbehinderungen.
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5: Fuß vom Gas in der Gabelsberger Straße in Augsburg und in der Ulmer Landstraße in Stadtbergen. Habt ihr noch was gesehen? Schickt uns gerne eine WhatsApp ins Studio an die 0821 50 242 26.
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1: Ab sofort gilt ein striktes Alkoholverbot an den Bahnhöfen in Augsburg und auch in der Region und auch deutschlandweit.
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1: Proban findet das gut. Und morgen geht's auf die Kirchweih nach Lechhausen. Ich bin Roland Stingel. Bis morgen früh.
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1: Ich bin Gregor Jose Moser. Der Personalausweis soll ab Januar auch auf dem Smartphone verfügbar sein. Der Bundestag hat die Einführung der sogenannten digitalen Brieftasche beschlossen, in der eben etwa der Perso abgespeichert werden kann. Mit der DU-App soll man sich im Netz einfacher ausweisen können. Perspektivisch soll auch in der analogen Welt der Ausweis auf dem Handy ausreichen. Schritt für Schritt sollen andere Identitätsnachweise wie der Führerschein dazukommen. Wenn Kunden Opfer von Kontobetrug werden, müssen Banken ihnen das verlorene Geld erst einmal sofort erstatten. Das hat der Europäische Gerichtshof entschieden. Das gilt auch dann, wenn die Bank den Kunden grobe Fahrlässigkeit vorwirft, zum Beispiel nach einem Phishing-Betrug.
2: Im Kern sagt das höchste EU-Gericht, die Erstattung der nicht autorisierten Zahlung und die Frage, wer letztendlich den Schaden tragen muss, sind zwei unterschiedliche Dinge. Zunächst müsse die Bank auf jeden Fall den abgebuchten Betrag erstatten. Ausgenommen ist nur der Fall, dass der Kontoinhaber selbst verdächtigt wird, am Betrug mitgewirkt zu haben. Und nach der Erstattung könne man dann regeln, wer schlussendlich verantwortlich ist.
1: Im Streit um ein Instagram-Video von Bundeswirtschaftsministerin Reiche hat die Linke am Bundesverfassungsgericht einen Erfolg erzielt. Die Ministerin und CDU-Politikerin muss das Video zunächst entfernen, entschied das höchste deutsche Gericht und gab damit einem Eilantrag der Linken statt. In dem Video hatte Reiche vor einer Enteignungspolitik der Linken gewarnt. Auf dem offiziellen Account des Wirtschaftsministeriums trotz des Neutralitätsgebots. Patientinnen und Patienten sollen im Notfall künftig zielgenauer und besser versorgt werden. Dazu hat der Bundestag eine Reform der Notfallversorgung beschlossen. Künftig soll in einer fachlichen Ersteinschätzung telefonisch oder vor Ort festgelegt werden, welche Hilfe jemand braucht. Die Telefonnummer 112 und die ärztliche Bereitschaftsnummer 116 117 sollen dafür enger verknüpft werden.
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3: Bis die Sonne untergeht, scheint sie heute ungebremst in Augsburg und der Region. Ein richtig schöner Herbstnachmittag und auch ein lauer Herbstabend wird das. Allerdings wird die Nacht dann auch wieder kalt. Es geht runter auf 6 Grad. In der Früh stehen wir dann wieder mit dichten Nebelschwaden auf. Es kann morgen sogar ein bisschen länger dauern, bis sich dann die Sonne durchsetzt. Aber spätestens am Nachmittag ist sie dann auch wieder da. Und dann wird es morgen sogar der wärmste Tag der Woche mit bis zu 19 Grad. Und der Start ins Wochenende, der wird dann zwar etwas wechselhafter, weil dann wieder Regen kommt, aber es bleibt vorerst noch mild.
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4: Immer aktuell dank KI. Ruhiger und störungsfreier Verkehr im Sendegebiet.
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4: Geblitzt wird in der Gabelsberger Straße in Augsburg und in der Ulmer Landstraße in Stadtbergen. Habt ihr noch was gesehen? Schickt uns gerne eine WhatsApp ins Studio an die 0821 50 242 26.
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1: Bis die Sonne untergeht, scheint sie heute ungebremst in Augsburg und der Region. Ein richtig schöner Herbstnachmittag und auch ein lauer Herbstabend wird das. Allerdings wird die Nacht dann auch wieder kalt. Es geht runter auf 6 Grad. In der Früh stehen wir dann wieder mit dichten Nebelschwaden auf. Es kann morgen sogar ein bisschen länger dauern, bis sich dann die Sonne durchsetzt. Aber spätestens am Nachmittag ist sie dann auch wieder da. Und dann wird es morgen sogar der wärmste Tag der Woche mit bis zu 19 Grad. Und der Start ins Wochenende, der wird dann zwar etwas wechselhafter, weil dann wieder Regen kommt, aber es bleibt vorerst noch mild.
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2: Immer aktuell, dank KI. Aktuell liegen uns keine Verkehrsstörungen vor.
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1: Ich bin Gregor Jose Moser. Bisher können Frauen im Alter von 50 bis 75 Jahren am Brustkrebs-Screening teilnehmen. Künftig soll es auch für jüngere Frauen ab 45 Jahren eine Kassenleistung werden. Das hat der gemeinsame Bundesausschuss entschieden. Ursula Winkler berichtet.
2: Brustkrebs ist die häufigste Krebsart bei Frauen. Mit dem Mammographieverfahren können Knoten in der Brust schon in einem sehr frühen Stadium entdeckt werden, oft bevor man sie ertasten kann. Frauen ab 50 bekommen bereits alle 2 Jahre eine Einladung zu der Untersuchung, künftig auch Jüngere. Läuft alles nach Plan, können Frauen ab 45 ab August im nächsten Jahr Termine wahrnehmen. Voraussichtlich ab 2028 werden sie dann auch regelmäßig persönlich zu den Screenings eingeladen.
1: Bundeswirtschaftsministerin Reiche muss ein Instagram-Video vorerst löschen. Das Bundesverfassungsgericht hat einem Eilantrag der Linken stattgegeben. In dem Video vom 23. September, kurz nach dem Wahlsieg der Linken in Berlin, hatte Reiche gewarnt, es sei gefährlich für den Investitionsstandort Deutschland, wenn eine Partei über Enteignung spreche. Die Linke sieht darin eine Verletzung des Neutralitätsgebots, weil die CDU-Politikerin Reiche das Video auf dem offiziellen Account des Wirtschaftsministeriums veröffentlicht hatte. Die Erschießung eines zum Tode verurteilten Attentäters im US-Bundesstaat Texas soll nun doch nicht online übertragen werden. Präsident Trump hat das damit begründet, dass viele Menschen lieber nicht zusehen wollen würden, wie der Mann sterbe. Verteidigungsminister Hegseth hatte vergangene Woche eine Übertragung angekündigt und das mit einer abschreckenden Wirkung erklärt. Der Bahnhof in Ansbach ist Bahnhof des Jahres 2026. Das hat das Verkehrsbündnis Allianz pro Schiene mitgeteilt. Die Jury lobt die helle, freundliche Atmosphäre nach dem mehrjährigen Umbau sowie die gute Anbindung mit Bus, Auto und Fahrrad. Der Freistaat Bayern hat den barrierefreien Ausbau mit mehr als 20 Millionen Euro gefördert.
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3: Immer aktuell, dank KI. Heute Abend ist es bedeckt und ruhig. In der Nacht ist es in der Region neblig und meist trocken. In Augsburg messen wir 12 Grad, in Neuss ebenfalls 12 Grad. Nach der Nebelauflösung geht es morgen mit bis zu 20 Grad freundlich weiter.
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3: Ihr habt freie Fahrt. Derzeit gibt es keine Verkehrsbehinderungen.
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3: Fuß vom Gas in der Gabelsberger Straße in Augsburg. Habt ihr noch was gesehen? Schickt uns gerne eine WhatsApp ins Studio an die 0821 50 242 26.
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1: Immer aktuell, dank KI. Heute Abend ist es bedeckt und ruhig. In der Nacht ist es in der Region neblig und meist trocken. In Augsburg messen wir 12 Grad, in Neuses ebenfalls 12 Grad. Nach der Nebelauflösung geht es morgen mit bis zu 20 Grad freundlich weiter.
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1: Aktuell liegen uns keine Verkehrsstörungen vor.
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1: Seht ihr Staus und Blitzer, meldet sie gerne unter der 0821 50 242 26.
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1: Ich bin Gregor Jose Moser. Eine App als digitale Brieftasche, in der zum Beispiel der Personalausweis abgespeichert werden kann. Darüber sollen sich Bürger ab kommendem Januar im Internet ausweisen können, wie der Bundestag beschlossen hat. Mehr von Tine Klimach.
2: Der digitale Ausweis soll es möglich machen, online ein neues Bankkonto zu eröffnen, einen Handyvertrag zu schließen oder ein Auto anzumieten. Deutschland setzt damit eine EU-Verordnung um. Außerdem sollen ältere Menschen künftig keinen neuen Personalausweis mehr beantragen müssen. Wer bei der Beantragung seines letzten Personalausweises 70 Jahre oder älter war, soll ihn unbegrenzt weiter nutzen dürfen. Und Reisepassinhaber müssen bei einem Umzug nicht mehr zum Amt, um den Wohnort umtragen zu lassen.
1: Im Streit um ein Instagram-Video von Bundeswirtschaftsministerin Reiche hat die Linke am Bundesverfassungsgericht einen Erfolg erzielt. Die Ministerin und CDU-Politikerin muss das Video zunächst entfernen, entschied das höchste deutsche Gericht und gab damit einem Eilantrag der Linken statt. In dem Video hatte Reiche vor einer Enteignungspolitik der Linken gewarnt. Auf dem offiziellen Account des Wirtschaftsministeriums trotz des Neutralitätsgebots. Die Erschießung eines zum Tode verurteilten Attentäters im US-Bundesstaat Texas soll nun doch nicht online übertragen werden. Präsident Trump hat das damit begründet, dass viele Menschen lieber nicht zusehen wollen würden, wie der Mann sterbe. Verteidigungsminister Hegseth hatte vergangene Woche eine Übertragung angekündigt und das mit einer abschreckenden Wirkung erklärt. Patientinnen und Patienten sollen im Notfall künftig zielgenauer und besser versorgt werden. Dazu hat der Bundestag eine Reform der Notfallversorgung beschlossen. Künftig soll in einer fachlichen Ersteinschätzung telefonisch oder vor Ort festgelegt werden, welche Hilfe jemand braucht. Die Telefonnummer 112 und die ärztliche Bereitschaftsnummer 116 117 sollen dafür eng verknüpft werden.
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3: Immer aktuell, dank KI. Heute Abend ist es in Augsburg bedeckt, meist trocken und nahezu windstill. Morgen gibt es in der Region nach Nebel Sonne und Wolken im Wechsel. Aktuell liegen die Temperaturen in Augsburg und in Stadtbergen bei 13 Grad. Die Höchstwerte liegen morgen bei bis zu 20 Grad.
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3: Ihr habt freie Fahrt. Derzeit gibt es keine Verkehrsbehinderungen.
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3: Derzeit liegen uns keine Blitzer oder Abstandsmeldungen vor. Alle Staus und Blitzer gibt's auch auf radioaugsburg.de und in der Radio Augsburg App. Radio Augsburg wünscht eine gute Fahrt.
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1: Immer aktuell, dank KI. Heute Abend ist es in Augsburg bedeckt, meist trocken und nahezu windstill. Morgen gibt es in der Region nach Nebel, Sonne und Wolken im Wechsel. Aktuell liegen die Temperaturen in Augsburg und in Stadtbergen bei 13 Grad. Die Höchstwerte liegen morgen bei bis zu 20 Grad.
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1: Aktuell liegen uns keine Verkehrsstörungen vor.
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1: Derzeit liegen uns keine Blitzer oder Abstandsmeldungen vor. Habt ihr noch was gesehen? Schickt uns gerne eine WhatsApp ins Studio an die 0821 50 242 26.
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1: Ich bin Yves Simon. Langsam aber sicher nimmt die Digitalisierung auch bei uns in Deutschland an Fahrt auf. Der Personalausweis, der soll ab Januar auch auf unserem Smartphone verfügbar sein. Der Bundestag hat die Einführung der sogenannten digitalen Brieftasche beschlossen, in der eben zum Beispiel auch der Perso abgespeichert werden kann. Mit der DU-App soll man sich im Netz einfacher ausweisen können. Perspektivisch soll auch in der analogen Welt der Ausweis auf dem Handy dann ausreichend sein. Bisher können Frauen erst ab 50 am Brustkrebs-Screening teilnehmen. Künftig soll das schon ab 45 Jahren eine Kassenleistung werden. Das hat der gemeinsame Bundesausschuss beschlossen. Ursula Winkler berichtet.
2: Brustkrebs ist die häufigste Krebsart bei Frauen. Mit dem Mammographieverfahren können Knoten in der Brust schon in einem sehr frühen Stadium entdeckt werden, oft bevor man sie ertasten kann. Frauen ab 50 bekommen bereits alle 2 Jahre eine Einladung zu der Untersuchung, künftig auch Jüngere. Läuft alles nach Plan, können Frauen ab 45 ab August im nächsten Jahr Termine wahrnehmen.
1: Bundeswirtschaftsministerin Reiche muss ein Instagram-Video wieder löschen. Das Bundesverfassungsgericht hat einem Eilantrag der Linken stattgegeben. In dem Video vom 23. September, also kurz nach dem Wahlsieg der Linken in Berlin, da hatte Reiche gewarnt, dass es doch gefährlich wäre für den Investitionsstandort Deutschland, wenn eine Partei über Enteignung sprechen würde. Die Linken findet das nicht so lustig. Sie sieht darin eine Verletzung des Neutralitätsgebots, vor allem weil die CDU-Politikerin Reiche das Video auf dem offiziellen Account des Wirtschaftsministeriums veröffentlicht hatte. Wie kann der Bürokratieabbau bei uns in Bayern gelingen? Fast 200 Vorschläge dafür hat jetzt eine Kommission des Landtags vorgelegt. Nach gut 2 Jahren Arbeit schlägt sie unter anderem vor, einzelne Ämter einfach abzuschaffen oder zusammenzulegen oder auch Gemeinden zu größeren Verwaltungsgemeinschaften zu bündeln. Außerdem spricht sie sich für mehr Digitalisierung und KI-Einsatz in der Verwaltung aus.
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3: Immer aktuell, dank KI. Am späten Abend ist es bei uns teils bewölkt, teils dicht bewölkt. In Augsburg und der Region bildet sich verbreitet Nebel. Beim Wetter ist kaum Bewegung drin. In Augsburg sind es aktuell 12 Grad, in Meitingen ebenfalls 12 Grad. Morgen ist es teils sonnig, teils bewölkt mit bis zu 20 Grad.
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3: Aktuell liegen uns keine Verkehrsstörungen vor.
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3: Derzeit liegen uns keine Blitzer oder Abstandsmeldungen vor. Seht ihr Staus und Blitzer, meldet sie gerne unter der 0821 50 242 26.
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1: Immer aktuell, dank KI. Am späten Abend ist es bei uns teils bewölkt, teils dicht bewölkt. In Augsburg und der Region bildet sich verbreitet Nebel. Beim Wetter ist kaum Bewegung drin. In Augsburg sind es aktuell 12 Grad, in Meitingen ebenfalls 12 Grad. Morgen ist es teils sonnig, teils bewölkt mit bis zu 20 Grad.
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1: Alles frei auf den Straßen. Keine Staus oder Verkehrsbehinderungen in der Region.
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1: Derzeit liegen uns keine Blitzer oder Abstandsmeldungen vor. Seht ihr Staus und Blitzer, meldet sie gerne unter der 0821 50 242 26.
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1: Ich bin Yves Simon. Wer raucht, muss voraussichtlich ab dem kommenden Jahr mehr Geld für seine Sucht einplanen. Der Bundestag befasst sich jetzt gerade am Abend mit einem Gesetzentwurf, wonach die Steuer auf Tabakprodukte angehoben werden soll. Eine Schachtel Zigaretten könnte dann bald mehr als 10 Euro kosten und auch die Preise für Vapes sollen deutlich rauf. Aus Berlin, Ronny Thorau.
2: Die Tabaksteuerreform wurde da auch der Zielgeraden, gerade auch für Vapor, nochmal deutlich verschärft. Ursprünglich sollten die Preise für den Milliliter Liquid um 1 Cent pro Jahr steigen. Jetzt sind es mehrere Cent pro Jahr. Man kann das so umrechnen. Im Moment kosten viele E-Zigarettenflüssigkeiten so 12 Euro. Das rechnen Branchenvertreter so vor. Und bis zum Jahr 2030 würde das dann auf rund 15 Euro steigen.
1: US-Präsident Trump lenkt ein, er hat die geplante Live-Übertragung einer Hinrichtung im US-Bundesstaat Texas doch noch gestoppt, nach massiver Kritik. Zuvor hatte Verteidigungsminister Hegseth die Übertragung mit einer abschreckenden Wirkung begründet. International allerdings hat das für Entsetzen und heftige Kritik gesorgt. Die SPD stellt sich nach dem Rücktritt von Bärbel Baas neu auf. Sie war ja neben Lars Klingbeil Co-Vorsitzende bei den Sozialdemokraten. Inzwischen steht auch der Zeitplan. Für Mitte Januar ist jetzt ein Bundesparteitag in Bremen angesetzt. Da soll dann nicht nur über die vakante Stelle von Bärbel Baas abgestimmt werden, sondern auch über Lars Klingbeil. Der hat bisher noch offen gelassen, ob er überhaupt nochmal antritt. An der Doppelspitze an sich will die Partei aber festhalten. Harry Kane bleibt wohl länger beim FC Bayern. Laut mehreren Medien hat sich der Stürmer mit dem FC Bayern auf einen neuen Verein bis 2029 geeinigt. Club und Spieler sind demnach grundsätzlich einig. Es geht hier nur noch um letzte Formalitäten. Spätestens in den nächsten 10 Tagen soll Kane unterschreiben.
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3: Immer aktuell, dank KI. In Augsburg messen wir 12 Grad, in Donauwörth 11 Grad. Dazu ist es heute Nacht neblig. In Augsburg und der Region ist es im weiteren Verlauf meist trocken und ruhig. Morgen gibt es nach Nebel Sonne und Wolken im Wechsel bei 15 bis 20 Grad.
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3: Ruhiger und störungsfreier Verkehr im Sendegebiet.
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3: Derzeit liegen uns keine Blitzer oder Abstandsmeldungen vor. Alle Staus und Blitzer gibt es auch auf radioaugsburg.de und in der Radio Augsburg App. Wir wünschen euch eine gute Fahrt.
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1: Immer aktuell, dank KI. In Augsburg messen wir 12 Grad, in Donauwörth 11 Grad. Dazu ist es heute Nacht neblig. In Augsburg und der Region ist es im weiteren Verlauf meist trocken und ruhig. Morgen gibt es nach Nebel Sonne und Wolken im Wechsel bei 15 bis 20 Grad.
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1: Alles frei auf den Straßen. Keine Staus oder Verkehrsbehinderungen in der Region.
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1: Derzeit liegen uns keine Blitzer oder Abstandsmeldungen vor. Alle Staus und Blitzer gibt es auch auf radioaugsburg.de und in der Radio Augsburg-App. Wir wünschen euch eine gute Fahrt.
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1: Ich bin Christoph Kreis. Ausweisen ganz einfach mit dem Smartphone. Das soll ab dem kommenden Jahr möglich sein, denn der Bundestag hat die digitale Brieftasche beschlossen. Für das Handy gibt's dann die DU-App und darauf kann man den Personalausweis abspeichern, später dann auch den Führerschein. Dann braucht's bei Behörden oder Vertragspartnern keine Plastikkarte mehr. Im Streit um ein Instagram-Video von Bundeswirtschaftsministerin Katharina Reiche hat die Linke am Bundesverfassungsgericht einen Erfolg erzielt. Die Ministerin muss das Video zunächst entfernen. Das höchste deutsche Gericht in Karlsruhe gab damit einem Eilantrag der Linken statt. Ursula Winkler berichtet.
2: Das Video zeigt eine Rede von Wirtschaftsministerin Reiche. Es wurde auf dem Insta-Kanal ihres Ministeriums geteilt, kurz nach dem Wahlsieg der Linken in Berlin. Reiche warnt darin, es sei gefährlich für den Investitionsstandort Deutschland, dass eine Partei über Enteignung spreche und Antisemitismus offen lebe. Reiche muss das Video jetzt löschen, bis die Klage richtig verhandelt wurde. Je nach Ausgang des Verfahrens darf das Video dann wieder veröffentlicht werden oder auch nicht.
1: Der Bahnhof in Ansbach ist der Bahnhof des Jahres 2026. Das hat das Verkehrsbündnis Allianz pro Schiene mitgeteilt. Die Jury lobte die helle, freundliche Atmosphäre nach dem mehrjährigen Umbau sowie die gute Anbindung mit Bus, Auto und Fahrrad. Der Freistaat Bayern hat den barrierefreien Ausbau in Ansbach mit mehr als 20 Millionen Euro gefördert. In der Fußball-Europa League hat Bayer Leverkusen mit 4:0 beim polnischen Club Lech Posen gewonnen. Hoffenheim hat mit 2:3 daheim gegen Beşiktaş Istanbul verloren. Und in der Conference League hat Freiburg einen knappen 3:2-Sieg bei Jablonec in Tschechien eingefahren.
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3: Immer aktuell, dank KI. In Augsburg messen wir 12 Grad, in Donauwörth 11 Grad. Dazu ist es heute Nacht neblig. In Augsburg und der Region ist es im weiteren Verlauf meist trocken und ruhig. Morgen gibt es nach Nebel Sonne und Wolken im Wechsel bei 15 bis 20 Grad.
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3: Aktuell liegen uns keine Verkehrsstörungen vor.
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3: Derzeit liegen uns keine Blitzer- oder Abstandsmeldungen vor. Habt ihr noch was gesehen? Schickt uns gerne ein WhatsApp ins Studio an die 0821 50 242 26.
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1: Immer aktuell, dank KI. In Augsburg messen wir 12 Grad, in Donauwörth 11 Grad. Dazu ist es heute Nacht neblig. In Augsburg und der Region ist es im weiteren Verlauf meist trocken und ruhig. Morgen gibt es nach Nebel Sonne und Wolken im Wechsel bei 15 bis 20 Grad.
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1: Uns liegen im Moment keine Staus und Behinderungen vor.
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1: Derzeit liegen uns keine Blitzer- oder Abstandsmeldungen vor. Habt ihr noch was gesehen? Schickt uns gerne ein WhatsApp ins Studio an die 0821 50 242 26.
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1: Ich bin Christoph Kreis. Rauchen und Vapen wird bald noch teurer. Der Bundestag hat am Abend eine schrittweise Erhöhung der Tabaksteuer beschlossen. Bis 2030 steigt sie jährlich. Beispielsweise eine 20er-Schachtel Zigaretten wird am Ende rund 4 Euro teurer sein als aktuell. Der Staat rechnet mit zusätzlichen Einnahmen in Milliardenhöhe. Die meisten Raucher dürften ihrem Laster aber trotz der Erhöhung treu bleiben, glauben Suchtexperten. Bundeswirtschaftsministerin Reiche muss ein Instagram-Video, in dem sie der Linkspartei Antisemitismus vorgeworfen hatte, vorerst offline nehmen. Das hat das Bundesverfassungsgericht in Karlsruhe entschieden. Durch die Verbreitung des Videos drohe der Linken ein Nachteil im politischen Wettbewerb, so die Richter. Ob Reiche auch gegen das Neutralitätsgebot des Staates verstoßen hat, wird zu einem späteren Zeitpunkt entschieden. Der frühere Staatschef Venezuelas Nicolas Maduro hat bei einer Anhörung vor einem New Yorker Gericht die von den USA gegen ihn erhobenen Vorwürfe zurückgewiesen. Er soll während seiner Präsidentschaft mehrere US-Bürger in venezolanischen Gefängnissen gefoltert haben. Im Januar hatte das US-Militär Maduro in einer spektakulären Nacht- und Nebelaktion aus Venezuela entführt und in die USA gebracht. 3 Bundesliga-Teams waren heute international im Einsatz, jeweils in der Europa League. Gewann Bayer Leverkusen bei Lech Posen in Polen mit 4:0. Hoffenheim unterlag zu Hause Beşiktaş Istanbul mit 2:3. In der Conference League setzte sich der aktuelle Bundesliga-Tabellenführer Freiburg mit 3:2 gegen Jablonec aus Tschechien durch.
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2: Immer aktuell, dank KI. In der Nacht gibt es teils Nebel bei kaum Wind. Später ist es in der Region teils sonnig, teils bewölkt. In Augsburg liegen die Temperaturen aktuell bei 9 Grad, in Kissing ebenfalls bei 9 Grad. Morgen fällt zeitweise leichter Regen bei 8 bis 14 Grad.
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2: Ruhiger und störungsfreier Verkehr im Sendegebiet.
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2: In der Münchner Straße und auf der B2 bei Kissing. 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
1: Immer aktuell, dank KI. In der Nacht gibt es teils Nebel bei kaum Wind. Später ist es in der Region teils sonnig, teils bewölkt. In Augsburg liegen die Temperaturen aktuell bei 9 Grad, in Kissing ebenfalls bei 9 Grad. Morgen fällt zeitweise leichter Regen bei 8 bis 14 Grad.
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1: Ihr habt freie Fahrt, derzeit gibt es keine Verkehrsbehinderungen.
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1: In der Münchner Straße und auf der B2 bei Kissing. 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
1: Ich bin Christoph Kreis. Mit dem Handy zu bezahlen ist ja längst Standard. Mit dem Handy ausweisen könnte es bald werden. Der Bundestag hat grünes Licht für die digitale Brieftasche ab 2027 gegeben. In einer App können der Personalausweis und andere Dokumente wie das ÖPNV-Ticket dann gespeichert werden. Betonung auf können gespeichert werden. Die App ist freiwillig. Der Plastikkartenperso bleibt natürlich gültig. In den USA war es zuletzt das Diskussionsthema schlechthin. Eine für Anfang Dezember geplante Hinrichtung in Texas sollte per Livestream gezeigt werden. Offizielle Begründung: Abschreckung. Nach massiver Kritik aus dem In- und Ausland hat US-Präsident Trump diese Live-Übertragung nun doch abgesagt. Viele gute und gutmeinende Menschen würden sich das nicht ansehen wollen, so Trump. Deutschland und Frankreich haben sich Berichten zufolge auf einen Kompromiss geeinigt, um das geplante EU-weite Verbrenneraus deutlich abzuschwächen. Demnach müssten die Autobauer den CO2-Ausstoß bis 2035 zwar weiterhin um 90% senken, die übrigen 10% aber nicht mehr ausgleichen. Ob die restlichen EU-Länder diesen Kompromiss mittragen, ist noch offen. Ein Brustkrebs-Screening zahlt die Krankenkasse bislang nur für Frauen zwischen 50 und 75 Jahren. Künftig können diese Leistung auch schon Frauen ab 45 in Anspruch nehmen. Das hat der gemeinsame Bundesausschuss für die Gesetzlichkeit.